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1: Hallo und herzlich, dass ihr eingeschaltet habt. Ich freue mich, denn ihr seid bei Auf die Ohren, Ausgabe Nummer 17. Und wir haben wieder das erste Triple hier am Start. Das wäre ein Chicken Food mit Get It Up, gefolgt von House of Lords mit The Slip of a Tongue. Und dann Pink Cream 69, One Step into Paradise. Es ist das erste Dreipack, das ich geschnürt habe. Freut euch auf ein weiteres. Yeah!

Das zweite Dreierpack ist geschnürt und wir beginnen mit dem Schockrocker Alice Cooper. Kennt doch wohl jeder, oder? Hier mit Snakebite. Normalerweise hat er immer die Schlange um den Hals, aber das dürften Würgeschlangen sein. Gebissen hat ihn wohl noch keine. Gefolgt von Uri Heep aus dem Jahre 1995 vom Album Sea of Light. Oder wie auch viele sagen, der Wiedergeburt der originellen Uri Heep. Time of Revelation. Das passt hervorragend. Und Erinnerung an die alten Zeiten von Uri Heep. Haben wir die Band Saar hier zu Gast aus Stuttgart mit Heart of the Night. Das Besondere, ihr Sänger John Lawton, bekannt als Sänger von Lucifer's Friend, Frontmann von Uri Heep und hat eben auch so ein bisschen Geld noch bei den Les Humphries verdient. Hier war mit einer echten Röhre, passend zu Auf die Ohren.

Das griechische Zeichen für Chaos war das Wiedererkennungsmoment der Band Blue Oyster Cult. Oder besser gesagt, ist es noch, denn die Band existiert ja weiterhin. Und von Blue Oyster Cult habe ich heute ausgesucht, für das dritte Dreierpack, Eyes on Fire. Und dann kommen wir zum nächsten. Und die haben den Eddie in ihrem Repertoire. Natürlich sprechen wir hier von Iron Maiden. Und hier haben wir den Song Be Quick or Be Dead. Und als drittes ein Kracher von der Band Dokken, Mr. Scary. Ja, da kann man nur noch sagen, Augen auf, Ohren auf, glücklich sein, Radio Hasper rein. Wunderbar.

So, vier Köstlichkeiten vom Teller, vom Ohrenschmausteller sind noch übrig. Ich mache jetzt mal zwei Päckchen jeweils daraus. Zwei kleine Schätzkes. Als erstes beginne ich mit Richard Blackmore's Rainbow und dem Song Still I'm Sad. Nochmal neu aufgenommen und an den Vocals mit Dougie White. Und dann gehen wir einmal über den großen Kanal, sprich über den Atlantik. Wir gehen dann einmal in die USA mit einer Band, die erst in den 80er Jahren und so in Deutschland bekannt wurde, aber eher mit Melodien und bisschen so balladenhaften. Aber hier kommt es mal richtig gut krachend. Aerosmith wegen Meet Me on the Mountain. Okay, und dann haben wir gleich noch zwei und ich freue mich drauf, euch diese auch noch präsentieren zu dürfen. Hier bei Radio Haspel am Mikrofon der Yoshi bei der Sendung. Ja, na, auf die Ohren!

0: Trevor Baldur, langjähriger Bassist bei Uriah, Songwriter und einfach ein fantastischer Kerl. Er war schon schwer krank und hatte noch einen Wunsch. Er wollte noch einmal so einige seiner besonderen Stücke, die er für Uriah geschrieben hatte, auf einer CD präsentieren, die nochmal neu einspielen, und hat dazu nochmal unter anderem auch den Mick Box dazu geholt von Uriah und Lee Kerslake. Und er hat hier von dem Different World Album einen Song ausgesucht, der hier wirklich richtig gut reinknallt. Das ist Which Way Will the Wind Blow. Passend hier so für die Ohrenverwöhner. Kurz danach geht's dann weiter, denn dann haben wir noch einen Song, den Schlussakkord für den heutigen Abend oder am Nachmittag, ganz wenn die Sendung läuft. Wir haben Black Sabbath mit Neon Nights. Freut euch darauf und dann sage ich mal bis zum nächsten Mal hier bei Radio Hasper, wenn es wieder heißt Auf die Ohren oder eine der anderen Sendungen. Freut euch auf meine Kolleginnen und Kollegen, die richtig ein tolles Programm zaubern. Bis dann, euer Yoshi.
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1: Jo, da sind wir wieder mit Long Songs, der Ausgabe Nummer 11 bei Radio Haspe. Und wir beginnen mit Uriah Heep und einem Song, der die Grenzen zwischen Hardrock und Progressivrock gut vermischt. Es ist kein geringerer als You Will Never Be Alone. Viel Freude mit dem Opener hier bei den Long Songs 11 auf Radio Haspe. Am Mikro wie immer der Yoshi.

Der nächste Song stammt aus Deutschland von einer Band, die 1969 in der Stadt gegründet wurde, die es eigentlich gar nicht gibt, nämlich in Bielefeld. Wir sprechen von der Band Virus. Einige Umbesetzungen gab's. Einige Leute gingen dann zu Wied über, einer deutschen Band, die mit Hilfe von Ken Hensley ein Album aufnahm. Im Prinzip hat Hensley alle Songs geschrieben und dann an den Produzenten verkauft. Doch wir bleiben bei Virus und die klang so ein bisschen nach Juri Heep, schrieb auch die Fachpresse hier mit dem Song Revelation. Virus hier auf Long Songs Nummer 11.

Bleiben wir in Deutschland, aber es gibt jetzt keinen Krautrock, sondern einen Song eines ganz großen Liedermachers, dem größten, wie ich finde, Hannes Wader. Er hat ja einen Song geschrieben und auch auf Platte aufgenommen, auf den 7 Liedern, der einfach nur so vor Freude strotzt, der sich satirisch mit dem auseinandersetzt, was so kleinbürgerliche Leute als Revolution betrachten und einfach nur richtig viele Wortwitz hat. Freut euch mit mir auf einen richtigen Longsong eines Liedermachers, nämlich den Tankerkönig von Hannes Wader. Das hört man wirklich selten im Radio. Aber wir sind die Radio Haspel, wir können's.

Ein Morgen im Frühjahr, als ich meinen ersten Anfall bekam. Ich hatte so ein bisschen über mich und das Leben nachgedacht, als mir plötzlich speiübel davon wurde. Und irgendwas drückte mir den Hals so zu, dass ich dachte, ich müsste ersticken. Ich stürzte auf die Straße, schnappte wie ein Irrer nach Luft. Aber es kam noch viel schlimmer. Mir wurde schwindelig, ich drehte mich 10-mal um mich selbst und dachte, alle Leute zeigten mit den Fingern auf mich, bis ich dann merkte, dass ich gar nichts anhatte. Ich rannte und rannte, fand dann irgendein offenes Parterrefenster, kletterte rein und verkroch mich zitternd vor Angst und Kälte in irgendeine Ecke. Es dauerte eine ganze Weile, bis ich merkte, dass ich mich in einem Trödelladen befand. Der ganze Raum hing voll mit alten Klamotten und ich zog mir sofort eine Pluderhose, Stulpenstiefel und ein Kettenhemd an, hängte mir noch eine alte Armbrust über die Schulter und fühlte mich augenblicklich wieder gelassen und unangreifbar. Ich marschierte über die Straße und stand dann plötzlich vor dem Personaleingang des Kaufhauses, wo ich bis dahin die Papierverbrennungsanlage bedient hatte. Als ich das sah, wurde mir schlecht vor Wut. Ich rannte dem Pförtner über den Haufen, riss sämtliche Telefonkabel ab, brach die Stempeluhr aus der Wand und tobte weiter in die Verkaufsräume. Als ich in die Spielwarenabteilung kam, stand der erste Verkäufer wieder mal von einem Stützpfeiler halb verborgen auf einer Leiter, um die Kinder beim Klauen besser erwischen zu können. Die liefert er dann immer der Geschäftsleitung aus und kassiert eine dicke Prämie pro Nase. Sein dreckiges Grinsen, als er mich sah, brachte mich so auf, dass ich ohne zu zielen meine Armbrust auf ihn abdrückte und der Bolzen fuhr ihm dicht am Hals vorbei durch den Anzugkragen und nagelte ihn am Pfeiler fest. Ich trat die Leiter unter ihm weg und ließ ihn da hängen wie ein Schluck Wasser und während er zappelte und schrie, schmiss ich eine Stellage nach der anderen um und verteilte das Spielzeug unter die Kinder. Und mitten im größten Tumult tauchte der Chef des Hauses auf und zischte mich an. Was machen Sie denn da? Sofort kommen Sie mit in mein Büro, Sie Idiot! Ich spannte nur meine Armbrust und sagte, leck mich doch am Arsch, du Motherfucker! Hände hoch und vorwärts! Er sah den Verkäufer am Pfeiler baumeln und wurde leichenblass. Ich schubste ihn in den Lastenfahrstuhl, ohne dass die Kunden deswegen stutzig wurden, die das Ganze für eine Werbeaktion hielten, fuhr mit ihm in den Keller runter in die Papierverbrennung, gab ihm einen Tritt und er flog durch das riesige Ofenloch mitten ins Feuer. Und als draußen die Polizeisirenen heulten, war schon nichts mehr von ihm übrig. Ich rannte nach draußen, warf die Armbrust weg, schwang mich auf ein herrenloses Damenfahrrad und jagte quer durch die City zum Ortsausgang. Und nach einer Stunde Fahrt fiel ich halbtot vor Erschöpfung vom Rad und schlief unter einem Gebüsch ein. Am nächsten Morgen war es eisig kalt. Und mit der Kälte kam die Angst. Ich hatte eine Führungskraft umgebracht. Jetzt würde man mich überall suchen und hetzen. Und in meiner Panik wühlte ich mich immer tiefer und tiefer in den Wald und gegen Mittag fand ich einen verlassenen Luftschutzbunker. Die Tür war offen und in einer Ecke lag eine Maschinenpistole in Ölpapier gewickelt und eine Kiste Munition. Ich setzte die Waffe zusammen. Sie funktionierte und ich fühlte mich sofort wieder unbesiegbar. Ich beschloss, mich im Bunker einzurichten und mir gleich Vorräte zu beschaffen, um in der Illegalität überleben zu können.

blieb so lange unsichtbar, bis keine Zeitungsmeldungen mehr über mich erschienen, beschaffte mir dann so nach und nach alles, was ich brauchte und verlebte ein paar sehr ruhige Monate. Ich pflanzte Hanf im Blumenpott, rauchte ab und zu einen Joint und schaukelte bei sonnigem Wetter in meiner Hängematte und hörte die MP auf dem Bauch, die Hitparade im Kofferradio und war glücklich. Aber wie alle glücklichen Leute nach einer Weile schon nahe am Verblöden. Und um dem entgegenzuwirken, schrieb ich zentnerweise Leserbriefe und badete ab und zu in einem eingezäunten See, der in der Nähe lag und der dem Tankerkönig gehörte. Eines Mittags also, ich saß da ganz ruhig mit meiner MP im Wasser, stand da plötzlich einer vor mir in Hemdsärmeln, grüner Schürze, Strohhut, Spaten über der Schulter und meinte, das wäre Privateigentum, wo wir denn hinkämen, wenn das alle machen würden. Ich sagte ja, wenn das alle machen würden, dann wäre der Tankerkönig bald weg vom Fenster mit Blick auf den See. Ich fragte ihn, ob er es denn nötig hätte, als Gärtner für den Tankerkönig den Büttel zu machen. Meinte doch, ich bin nicht der Gärtner, ich bin der Tankerkönig. Ich sagte, das ist doch nicht zu fassen. Den Gärtner entlassen, die Dahlien selber begießen und das Geld für sie arbeiten lassen, damit ist jetzt Schluss. Ich wollte sofort abdrücken, brachte es dann aber doch nicht fertig und stattdessen zwang ich ihn, einen Joint zu rauchen, so groß wie ein Ofenrohr. Ich sagte so, und jetzt will ich mal sehen, wie Milliardäre so leben. Wir gingen die paar hundert Meter bis zu seiner Villa und als wir ankamen, war er schon so high wie ein Weltmeister. Er taumelte vor mir her in eine riesige Diele auf eine erlesene Sitzecke zu, wo die Tankerkönigin saß und döste, so ein Hündchen im Arm mit blauer Schleife und rosa Arschloch, und sie murmelte, ohne die Augen zu öffnen, Rudi, bist du's? Denk dir, Ari und Nassis hat uns eingeladen zur Safari. Der Tankerkönig glotzte seine Frau erst an, als wenn er gar nichts begriffen hätte, fing dann an, um sie rumzutanzen und äffte ihre Stimme nach, mit Ari auf Safari. Die Tankerkönigin riss die Augen auf, sah uns und flüchtete kreischend die Treppe rauf. Der Tankerkönig angelte sich die antike Streitaxt von der Wand und Ari Safari hinterher. Ich dachte, das Schauspiel guckst du dir von draußen an. Ich setzte mich in die Hollywood-Schaukel und da sah ich auch schon den Tankerkönig aus der Dachluke kriechen, die blutige Axt in der Hand, breitete er die Arme aus, sprang und landete klatsch direkt vor meinen Füßen. Ich ging erstmal zurück zum Bunker und legte mich schlafen. Am nächsten Morgen hörte ich dann die Nachrichten. Die halbe Welt stand Kopf. Es war auch von mir die Rede. Die Tankerkönigin hatte ausgesagt. Ihr Mann hatte mit seiner Axt nicht sie, sondern nur das Hündchen erschlagen und man sprach von einer wirtschaftspolitischen Katastrophe, die der Tod des Tankerkönigs ausgelöst hätte. Und weiter hieß es, die gesamte Landespolizei und eine Bundeswehreinheit beteilige sich mit Suchhunden, Peilgeräten, Hubschraubern und Panzern an der Fahndung nach dem geisteskranken Mörder mit dem Kettenhemd und den Stulpenstiefeln. Mir wurde ganz mulmig zumute und ich verrammelte die Bunkertür hinter mir und traute mich wochenlang nicht mehr raus. Nach einer Weile fühlte ich mich so elend und einsam, dass ich schon anfing, mit mir selbst zu reden. Ich brauchte unbedingt einen Menschen, mit dem ich sprechen konnte, aber einen, der das mit dem Tankerkönig auch verstehen würde. Und ich kannte keinen. Aber dann hatte ich die Idee. Wenn schon kein Lebender da war, warum sollte ich dann nicht mit einem Toten reden? Also schlich ich mich gegen Mitternacht aus dem Wald in den nächsten Ort. Ich kannte da ein Haus, in dem regelmäßig spiritistische Sitzungen stattfanden. Und ich hatte auch Glück. Die Sitzung war schon in vollem Gange. Ich stieß die Tür mit dem Fuß auf, die MP in der Hand und rief, nur keine Panik, meine Herrschaften, und Hände auf den Tisch. Aber kaum hatten die Hände auf der Platte, fing der Tisch an zu wackeln, hob sich wie von selbst und schwebte dann einen Meter über dem Fußboden. Ich sagte, Kinder, macht doch keinen Quatsch, Hände hoch über den Kopf. Sofort flogen die Hände in die Luft und der Tisch krachte wieder auf den Boden. Ich sagte so, wer von euch ist hier der Oberdruide? Macht mir mal eine Verbindung mit Che Guevara. Ich will jetzt endlich mal mit einem vernünftigen Menschen reden. Erst wussten die gar nicht so richtig, wen ich da

0: meinte, gaben sich dann aber sehr viel Mühe und endlich knackte es in der Leitung und ich hörte Che Guevaras Stimme: Was wollt ihr von mir? Ich sagte, wer ich war und was ich angerichtet hatte und dass ich einen Rat brauchte. Und die Stimme fragte mich etwas ärgerlich, was das denn sollte und ob ich denn noch nie was von organisierten Klassenkampf gehört hätte. Ich sagte, nee, hätte ich nicht. Die Stimme schwieg einen Augenblick und sprach dann wesentlich freundlicher und tröstender weiter. Ja, dann wäre mir nur sehr schwer zu helfen, ich wäre krank und ich sollte am besten mal zum Psychoanalytiker gehen. Total deprimiert kroch ich zurück zum Bunker, als ich schon von weitem die Blechbüchsen klappern hörte, die an dem Alarmdraht hingen, den ich um mein Versteck gespannt hatte. Vor Schreck an allen Gliedern zitternd ging ich dann hin und sah einen VW da stehen mit einem nackten Pärchen auf dem Vordersitz. Die Stoßstange hatte sich in der Alarmleitung verhakt, sodass die Blechbüchsen unausgesetzt schepperten. Ich war so empört, dass ich dem Kerl die MP in den Rücken bohrte und ihn anschrie: Sofort aufhören, das ist doch eine Schweinerei. Weit und breit die unberührteste Natur und Sie machen hier solche Verrenkungen in Ihrer stinkigen Kiste. Aber sofort raus in die Glockenblumen. Der arme Mann jammerte mir die Ohren voll. Warum haben Sie uns so erschreckt? Meine Bekannte hatten Krampf und jetzt hängen wir fest. Das hatte mir gerade noch gefehlt. Wir berieten erst mal eine Weile darüber, was wir da machen könnten und dass es das Beste wäre, der Braut mit einer Nadel in den Schenkel zu stechen, so als Gegenschock. Aber natürlich hatte keiner eine Nadel dabei. Mir dauerte das alles zu lange. Ich sagte, Schluss jetzt. Wenn er die Nadel haben wollte, müsst ihr schon die 100 Meter bis zum Nähkästchen robben. Die Operation gelang dann auch. Und erst als die beiden den Bunker wieder verlassen hatten, wusste ich, dass ich einen furchtbaren Fehler begangen hatte.
1: Zurück ins Jahr 1977 und Erinnerungen an das Zeltlager Rhein-Watzhofen. Eine meiner besten Zeiten, das war die Zeit, als ich als Gruppenleiter der Falken unterwegs war. Und Rhein-Watzhofen hatte einen besonderen Status gehabt. Frank Wiechert, an den ich heute meine Erinnerung schicke, dem habe ich zu verdanken, dass ich diese Band kenne, nämlich The Little River Band aus Australien. Er hatte die Musik von seinem Bruder aus Kanada bekommen und mir auf Kassette mitgeschnitten. Ja, Frank, tut mir leid, dass die Zeit so schnell und so kurz war und wir sind alle auf dem It's a Long Way There. So der Titel auch von der Little River Band in Erinnerung an Frank Wiechert, einen richtig guten Freund. Hier bei Radio Haspe.

epische Songs, das können sie. Im Studio wie auch live. Ich habe sie zigmal gesehen und ich muss sagen, sie sind grandios. Die Rede ist von der Neoprog-Rock-Band Marillion. Hier mit H, einem fantastischen Sänger, auch unheimlich guter Keyboarder, der wirklich live alles bringt. Ausgesucht habe ich von Marillion This is the 21st Century. Freut euch mit mir bei den Long Songs auf diese tolle Band aus UK.

Bekannt wurde der kanadische Gitarrist mit der Band Mahogany Rush. Aber Frank Marino, so der Name, hat auch einige Soloprojekte rausgebracht. Und da habe ich ausgerührt für euch einen Tontitel von eben Frank Marino, Full Circle. Viel Freude damit hier auf Radio Hasmund der Sendung Long Songs Ausgabe Nummer 11. Am Mikrofon wie immer euer Yoshi.

Bleiben wir in Deutschland und kommen zu Frank Bornemann und seiner Band Aloy. Ich habe ausgesucht ein episches Werk von ihm, oder besser gesagt von der Band Aloy, The Apocalypse. Das ist ein Song, der wirklich richtig reinhaut, mit fast 15 Minuten. Aber dafür gibt's ja die Longsongs, hier auf Radio Haspel. Wie viele andere tolle Programme. Immer wieder gerne einschalten.

zurück von Kanada nach Deutschland und zu der Band Frumpy. Vom Album Frumpy Tour aus dem Jahre 1972. Take Care of Illusion. Eine Bluesrocknummer vom Allerfeinsten. Gesang wie immer Inga Rumpf. Keyboards John Jack Kravitz und Gitarre Rainer Baumann. Viel Vergnügen mit Frumpy.

Kommen wir nun zu einem Tastenwunder aus Großbritannien. Mit Yes hat er seine Karriere begonnen, hat vorher schon mal bei den Strokes gespielt, aber mit Yes kam er ganz groß raus und produzierte und nahm zig gute Soloalben auf. Kein geringer als natürlich Rick Wakeman, der vor kurzem seinen 75. Geburtstag gefeiert hat. Also Rick, alles Gute, und hier haben wir The Cathedral in the Sky, Rick Wakeman, für euch.

Ein weiterer großartiger Tastendrücker, der spielt unter anderem bei der Band Pantriga mit. Kein geringerer als Clive Nolan. Ja, den kennt man auch von der Arena. Aber zuerst haben wir mal Pantriga mit dem Song If I Whirlwind. Ich finde, das passt so super hier zu den Long Songs auf Radio Haspel.

Wer Pat Regan sagt, der weiß, Arena ist in der Nähe. Denn Clive Nolan, der Keyboarder von Pat Regan, ist Gründer der Progressive Rock Arena. Und ich habe ausgesucht von der Band Arena, Valley of the Kings, als Song des Abends heute hier, des Schlussakkordes, bei der Sendung Long Songs, der Ausgabe Nummer 11 bei Radio Haspe. Und der Josche sagt, bis demnächst, freut sich auf viele tolle Sendungen hier auf Radio Haspe und schaltet immer wieder gerne ein. Auf bald!

0: Hey, hey, nur hier fliegt das Schwein. Kommt rein. Festhalten, anschnallen. Wir sind gleich soweit, wir fahren rückwärts. Hier ist der Radio Hasper Musikexpress. 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
1: Und wieder ist es soweit, die Zeit ist da, hier ist der Musikexpress, wir halten hier nur für euch, ihr könnt zusteigen und mit uns ein paar Runden durch die Musikwelt schippern. Mein Name ist Brady und ihr hört Radio Aspe. Und jetzt schalten wir den Zeitgeist an. Anschnallen, festhalten, wir katapultieren euch direkt in den psychedelischen Wirbelsturm des Jahres 1967. Da kamen die Rolling Stones mit She's a Rainbow, ein Song, der so bunt ist wie ein Kirmeskarussell nach 3 Runden Zuckerwatte, aber nicht übergeben. Wusstet ihr, dass dieser Track ursprünglich als Hommage an die Beatles und ihr Sgt. Pepper Album gedacht war? Mick Jagger hat später zugegeben, dass er den Song geschrieben hat, während er sich wie ein überdrehter Zirkusclown fühlte. Und das hört man. Mit Streicherarrangements, die klingen, als würde ein ganzes Orchester auf einem Trampolin hüpfen. Und einem Text, der so poetisch ist, dass selbst Goethe wohl genickt hätte. Charttechnisch war der Song ein Top-30-Hit in den USA, aber in Großbritannien floppte er. Typisch Briten, immer zu cool für die bunten Sachen. Doch heute ein Klassiker, der jeden Vinylsammler vor Neid erblassen lässt. Na, wer hatte den Song damals im Plattenspieler oder gar auf einer Kassette? Und jetzt Vorhang auf für die Rolling Stones, She's a Rainbow, ein Song, der beweist, dass selbst die größten Rocker manchmal Paletten im Herzen tragen. Jetzt geht's los, Radio Aspe macht die Bude bunt.

Das war der Auftakt zum Musikexpress. Jetzt gibt's eine Doppelrotation musikalische Zeitreise. Also einsteigen, Türen schließen, wir fahren direkt in die 60er und 70er Jahre ohne Umsteigen. Erstmal in dem Psychedelic-Zirkus mit The Pretty Things und Walking Through My Dreams. 1968 veröffentlicht, klingt der Song, als hätte jemand Jimi Hendrix Gitarre mit einem Traumbuch gekreuzt. Die Band war so vorausdenkend, dass sie den Song auf ihrem Album Earth of Sorrow veröffentlichte, einem der ersten Konzeptalben der Geschichte. Damals dachten alle, was labern die von einer Story auf dem Album? Heute steht das Ding im Rock-Olymp. Charttechnisch war es kein Mega-Hit, aber Kultstatus hat's trotzdem. Wie ein geheimer Kirmesstand, den nur Eingeweihte kennen. Ihr wisst, hinten links. Dann rüber in die 70er mit Frank Zander, Oh Susi. 1974 stürmte der Song die Charts, Platz 1 in Deutschland. Und selbst in Österreich haben sie mitgesungen. Wusstet ihr, dass der Text ursprünglich Oh Susanna heißen sollte? Aber Frank dachte, Susi klingt einfach fluffiger, so wie ein Wattebausch im Discolicht. Dann dieser Ohrwurm-Refrain. Wer den mal gehört hat, kriegt ihn nur mit einer Gehirnwäsche wieder raus. Also, erst träumen, dann tanzen. Hier kommt ein Traum-Disco-Doppelpack auf Radio Aspe im Musikexpress. Los, dreht die Lautstärke auf. Kirmes-Lärmpegel!

Dies ist die tragische Geschichte eines verkorksten Liedes. Ich ging damals frohen Mutes ins Studio und nahm mein selbstverfasstes Lied auf. Ein Lied so recht für junge Menschen von heute. Doch dann kam ein Produzent und entfernte alle Worte, die seiner Meinung nach jugendgefährdend oder zweideutig wären. Hier ist das Ergebnis.

Hier ist der Musikexpress auf Radio Aspe und jetzt habe ich zwei Songs im Gepäck, die beweisen, Rock'n'Roll ist wie ein Tattoo, es bleibt für immer. Also festhalten an den Boxen und wir starten mit Rory Gallagher und Tattooed Lady. 1973 veröffentlichte der irische Gitarrengott diesen Blues-Rock-Kracher. Und wer genau hinhört, erkennt, der Song ist eine Liebeserklärung an eine tätowierte Dame, die mehr Geschichten auf der Haut trägt als ein Seemann im Hafen. Rory war bekannt dafür, dass er seine Gitarre Stratocaster so sehr liebte, dass er sie nie aus der Hand gab, nicht mal zum Schlafen. In den Charts war der Song kaum zu finden, aber live ein Gänsehautmoment, der die härtesten Rocker weich werden ließ. Dann rüber in die dunkle Romantik mit The 69 Eyes und Lazarus Heart. 2004 veröffentlicht klingt der Song, als hätte Dracula eine Band gegründet. Düstere Gitarren, dramatische Vocals und ein Text, der von unsterblicher Liebe handelt. Der Titel bezieht sich auf die biblische Figur Lazarus, der von den Toten auferstand. Passend für eine Band, die seit den 1990ern unsterblich scheint. In Finnland war der Song ein Top-10-Hit. Und selbst heute zündet er noch auf jedem Gothic-Festival. Von tätowierten Ladies zu unsterblichen Herzen, hier kommt die Rock-Doppelpackung, die sogar den Teufel zum Tanzen bringt. Hier ist Radio Aspe, der Musikexpress mit Brady und wir machen die Nacht zum Tag. Los geht's!

In den USA war der Song ein College-Radio-Hit, aber in Europa wurde er zum Indie-Kultklassiker. Dann kommen wir rüber zum Sturm der Gefühle mit Achim Reichel und Wir lieben die Stürme. 1979 veröffentlicht, ist dieser Song so deutsch, dass selbst der Hamburger Hafen vor Neid erblassen würde. Achim Reichel, der Grand Seigneur des deutschen Rock, schrieb den Song nach einer stürmischen Nacht auf Helgoland und wer den Wind in den Ohren hat, versteht sofort warum. Charttechnisch war es ein Top-20-Hit in Deutschland und heute ist er so etwas wie die inoffizielle Hymne aller Sturm- und Drang-Fans. Vom Indie-Liebeskummer zur deutschen Sturmromantik. Hier kommt die Doppelpackung, die jeden Hörer mitreißt wie ein Orkan. Radio Aspe macht die Ohren windfest. Los geht's hier im Musikexpress.

Ihr könnt die Schwimmwesten wieder ablegen. Hier ist immer noch der Musikexpress auf Radio Aspe und der Sturm ist jetzt erstmal vorbei. Jetzt entführe ich euch in zwei musikalische Welten, die unterschiedlicher nicht sein könnten. Also besser festhalten an euren Lieblingssesseln. Wir starten durch mit Duncan Du und Ich kann kein Spanisch. Lasst euch überraschen, wie der Titel heißt. 1989 veröffentlicht ist dieser Song so spanisch, dass selbst die Sonne in Andalusien vor Neid erblassen würde. Übersetzt heißt der Titel Irgendwo. Und genau das ist das Geheimnis des Songs. Er klingt, als würde er euch an einen Ort mitnehmen, den es nur in euren Träumen gibt. In Spanien war der Song ein Mega-Hit und auch in Lateinamerika wurde er zum Evergreen. Die Band wurde nach einem schottischen Clan benannt, weil die Jungs dachten, Duncan Du klingt einfach cooler als die Typen aus Madrid. Und weiter geht unsere Fahrt in die wilde Welt des Surfrock mit The Ventures und Slaughter on the 10th Avenue. 1964 veröffentlicht, klingt dieser Song, als hätten zwei Gitarren ein Duell auf einer Welle und die Drums schlagen den Takt wie ein Herzschlag im Sonnenuntergang. Der Titel bezieht sich auf ein Ballettstück von Richard Rodgers, aber die Ventures machten daraus einen Instrumentalhit, der selbst die Beach Boys vor Blight erblassen lässt, In den USA war der Song ein Top 40-Hit und heute ist der Soundtrack für jeden, der jemals auf einem Skateboard stand. Von spanischer Sehnsucht zu amerikanischem Surf-Feeling. Eine Doppelpackung, die euch mit auf eine Reise nimmt. Hier ist Radio Aspe und der Musikexpress und jetzt anschnallen, festhalten, wir fahren rückwärts.

Ihr hört den Musikexpress auf Radio Aspe mit Brady. Ich habe jetzt zwei Songs im Gepäck, die beweisen, Musik ist wie eine Zeitmaschine. Klar, das sage ich ja immer. Mal nostalgisch, mal brandaktuell. Wir starten mit Stefan Kleinkrieg und 1978 in der Special-Version von 2011. Ja, den wird nicht jeder kennen, das ist ein Gitarrist von Extra Breit. Und so klingt auch der Sound. 2011 veröffentlichte Stefan Kleinkrieg diese Neuauflage seines Klassikers. Und wer den Song hört, fühlt sich sofort wie ein Teenager in den 70ern oder vielleicht auch sogar in Amsterdam. Der Originalsong aus dem Jahr 78 war eine Hommage an die Jugendkultur der Zeit. Die Special-Version von 2011 zeigt, manche Songs werden mit der Zeit nur besser, wie ein guter Wein oder eine gut eingespielte Schallplatte. Weiter geht's in die moderne Welt des Indie-Pop mit der Joss Joplin Group und Matter. 2001 veröffentlicht ist dieser Song so eingängig, dass er sich wie ein Ohrwurm in eure Köpfen festkrallt. Und das, ohne dass ihr etwas dagegen tun könnt. Joss Joplin schrieb den Song nach einer durchzechten Nacht in Nashville. Und er fragte sich, was zählt wirklich im Leben? Die Antwort, gute Musik und noch bessere Freunde. In den USA war der Song ein College-Radio-Hit. Aber in Europa wurde er zum Geheimtipp für alle, die mehr als nur Mainstream hören wollten. Von der 70er-Nostalgie zu moderner Lebensweisheit. Eine Doppelpackung, die euch mitnimmt und zum Träumen und Nachdenken einlädt. Das gibt's nur bei Radio Aspe im Musikexpress mit Brady. Und jetzt gibt's was auf die Ohren mit Stefan Kleinkrieg.

Was hatten wir denn heute noch nicht im Musikexpress? Also ich würde mal sagen, eine Doppelportion musikalischer Legenden. Jetzt also festhalten, denn jetzt geht's ab mit Ike und Tina Turner und Nutbush City Limits. Aus 1973 ist dieser Song so energiegeladen, dass selbst ein Schlafmütz sofort auf die Tanzfläche springt. Wusstet ihr, dass Nutbush eine echte Kleinstadt in Tennessee ist und Tina Turner dort als Kind ihre ersten Schritte auf der Bühne machte? Der Song ist eine Hommage an ihre Wurzeln und wer genau hinhört, merkt, hier wird nicht nur gesungen, hier wird Geschichte geschrieben. Das sieht man auch, denn in den USA war der Song ein Top-20-Hit. In Europa wurde er zum Evergreen. Dann fährt unser Musikexpress langsam rüber in die sanfte Welle des Folkrock mit Roger McGinn und Suddenly Blue. Die Birds-Legende veröffentlichte 1982 diesen melancholischen Klassiker und beweist, auch Rocker haben ein weiches Herz. Der Song entstand nach einer Trennung und McGinn sagte später, ich wollte diesen Song schreiben, der sich anfühlt wie ein Sonnenuntergang am Pazifik. Mission erfüllt. In den USA war der Song kein Riesenhit, aber in Europa wurde er ein Geheimtipp. Der Musikexpress fährt von Tinas Power zu Rogers Melancholie. Hier kommt die Doppelpackung, die euch mitreißt wie ein Tornado. 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

Morgen zusammen, willkommen zum Kaffeeport, eurem entspannten Start in den Tag. Schön, dass ihr wieder dabei seid. Ich habe hier meine Lieblingsplatte aufgelegt und der Kaffee ist gerade durchgelaufen. Bevor wir richtig loslegen, habe ich für euch den Song für die Schlummertaste. Heute M-Word mit Chinese Translation. Ein kleiner Forkschatz, der sich anfühlt wie eine Reise in die Vergangenheit. Perfekt, um ganz langsam wach zu werden. Also zurücklehnen, tief durchatmen, den Kaffee einatmen und los geht's!

So, jetzt seid ihr im Rhythmus. Und für den ersten richtigen Musikblock habe ich euch drei wunderbar ruhige, fast schon meditative Songs zusammengestellt. Wir starten mit der einzigartigen Stimme von Bess Orton und ihrem Song She Cries Your Name. Das ist dieser typische Folk-Trip-Hop, der einen sofort einfängt. Danach geht's mit Iron and Wine und Naked as We Came weiter. So zerbrechlich und schön, dass ihr kaum den Kaffee wegstellen wollt. Und dann krönen wir das Ganze mit einem Stück von Bon Iver, das einfach nur Hoffnung macht. Holocene. Also, lasst euch treiben. Hier im Kaffeepott auf Radio Haspel mit Bradi.

Ihr wisst, was jetzt kommt. Wir ziehen das Tempo ein bisschen an. Aber keine Sorge, hektisch wird es hier nie. Ich habe für euch drei beschwingte Klassiker ausgegraben, die einfach gute Laune machen. Den Anfang macht der unglaubliche Curtis Mayfield mit seinem funkigen Move On Up. Wer kennt ihn nicht? Ein Song, der einfach in die Beine geht. Danach wird es mit der Band Brett und ihrem Hit Make It With You richtig schön entspannt. Das ist dieser Sofa-Sound, der einfach jeden Morgen versüßt. Dann gibt's noch einen Schmankerl von The Rolling Stones, She's a Rainbow. Bunt, verspielt und einfach zeitlos. Absolut passend hier zum Kaffeepott auf Radio Haspel mit Brady. Und nicht vergessen, der Morgen gehört dir.

Und jetzt kommt der Moment, auf den ihr schon so gespannt wartet und euch vorbereitet habt. Hier ist unsere Perle des Morgens. Heute habe ich etwas wirklich Besonderes für euch mitgebracht. Es ist ein Song, der mich jedes Mal aufs Neue berührt. Er heißt From the Morning und kommt von dem großartigen Nick Drake. Das ist diese ganz reine, fast schon fragile Folkmusik, die einen sofort in eine andere Welt entführt. Ein Geheimtipp, den viel zu wenige Menschen kennen. Stellt euch vor, ihr sitzt im Sommergarten, die Sonne kommt durch die Bäume. Genau so klingt dieser Song. Also hört euch die Perle des Morgens an. Hier ist Nick Drake, From the Morning.

Da ihr jetzt so schön die Ruhe genossen habt, wird es Zeit für eine große Portion Lebensfreude hier im Kaffeepott auf Radio Aspe. Vier Stücke, die euch richtig gute Laune machen. Wir starten mit Michael Kiwanuka. Sein Song Cold Little Heart ist pure Soul-Energie, aber auf diese ganz entspannte Art. Danach wird es mit der Band Alabama Shakes und Hold On richtig kraftvoll und mitreißend. Dann gibt's noch einen wunderbaren Popsong von Metric, Youth Without Youth, der einfach nach vorn geht. Und zum Abschluss dieses Musikblocks noch ein echter Indie-Klassiker von The Strokes, Someday. Das ist der typische New York-Sound, der einfach glücklich macht. Viel Vergnügen damit hier im Kaffeepott auf Radio Aspe.

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So, da sind wir bei der dritten, vierten, fünften Tasse Kaffee angekommen und wieder am Ende der heutigen Ausgabe. Ich hoffe, ihr hattet einen wunderschönen Morgen mit uns und konntet ein bisschen abschalten. Bevor ihr jetzt in euren Tag startet, schicken wir euch mit einem allerletzten Song, dem Rausschmeißer, in die Welt hinaus. Heute ist das der zeitlose Song You've Got a Friend von James Taylor. Ein Lied, das sagt, egal was kommt, wir sind für euch da. Und nicht vergessen, der Morgen gehört dir. Also macht's gut, bis denne und viel Spaß. Tschüss.

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Hallo ihr da draußen, hier ist Radio Haspe mit der Sendereihe Words. Das Wort des Tages ist Radio, was auch sonst. Begonnen habe ich heute mit einer Band aus Hamburg. Ohrenfeind aus St. Pauli liefern ehrlichen, dreckigen Rock, der nach Motoröl und Freiheit riecht. Dreh dein Radio auf ist eine Einladung, den Alltag auszuschalten und die Lautstärke zu übernehmen. Das Radio wird hier zur Tankstelle für Energie. Einmal aufdrehen und der Tag läuft wieder. Kennt jeder Radio-Haspe-Hörer. Weiter geht's dann jetzt mit Matchbox 20. Sie nutzen das Radio als emotionalen Zufluchtsort. Der Song klingt wie eine nächtliche Autofahrt, bei der nur die Musik versteht, was gerade los ist. Rob Thomas beschreibt das Radio als Begleiter, der nicht urteilt, sondern einfach da ist. Ein moderner Song über ein altes Gefühl.

Und nun was aus dem Süden der Republik. Die Spider-Murphy-Gang erzählen in diesem nun folgenden Song kleine Großstadtgeschichten, die nur im Radio passieren können. Der Song ist eine Mischung aus Rock'n'Roll, Münchner Schmäh und Rundfunkromantik. Radio Radio zeigt, wie sehr das Radio früher der Ort war, an dem man alles erfuhr. Von Liebesdramen bis Polizeimeldungen. Spider-Murphy-Gang mit Radio Radio.

von Bayern nach Düsseldorf. Die Band Nichts aus Düsseldorf liefern Neue Deutsche Welle mit Punk-Attitüde. Radio klingt wie ein Störgeräusch im Kopf und gleichzeitig wie der einzige Kanal, der noch funktioniert. Der Song ist roh, kantig und herrlich unbequem. Ein perfektes Beispiel dafür, wie die Neue Deutsche Welle auch politisch und experimentell sein konnte. Die Band Nichts aus Düsseldorf mit Radio.

Two-Tone Scar aus Coventry. Wer kann das sein? Natürlich The Selector. In ihrem Song On My Radio kritisieren sie die Gleichförmigkeit der Popkultur. It's just the same old show. Und trotzdem ist der Song so tanzbar, dass man die Kritik fast übersieht. The Selector zeigen, wie man politische Botschaften in Partybeats verpackt. The Selector mit On My Radio.

0: Die ehemalige Begleitband von Nina Hagen, Spliff aus Berlin, machen das Radio süß, funky und ein bisschen verrucht. Der Song stammt aus ihrer Phase zwischen Neue Deutsche Welle, Funk und Electronic. Eine Mischung, die damals einzigartig war. Sweet As Radio klingt wie ein Neonlicht im Rauch. Ein Song, der die 80er in 3 Minuten zusammenfasst.
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Wie heißt der Bruder von Donna Summer? Donnerwetter. Kleiner Scherz. Donna Summer hingegen verwandelt das Radio in eine romantische Bühne. Der Song erzählt von einer Liebesbotschaft, die über den Äther geschickt wird und genau beim richtigen Menschen landet. Disco, Drama und Herzklopfen. Donna Summer zeigt hier, warum sie die Queen of Disco war. Donna Summer mit On the Radio.

Lee Aaron, die Metal Queen aus Kanada, liefert hier einen Hardrock-Song für die nächtliche Autobahn. Radio On ist der Moment, in dem man das Fenster runterkurbelt, die Lautstärke hochdreht und einfach losfährt. Das Radio als Startknopf für Freiheit.

Und was meint der Boss dazu? Der Boss sucht nach einem Sender, der noch etwas zu sagen hat. Radio Nowhere ist ein Song über die Sehnsucht nach echten Stimmen in einer Welt voller Rauschen. Springsteen kritisiert die Austauschbarkeit moderner Medien und feiert gleichzeitig die Kraft des Radios, Menschen zu verbinden. Hier nun bei Radio Haspe Bruce Springsteen mit Radio Nowhere.

Die kanadische Band Rush hingegen feiert die Magie des Radios und sie warnen vor Kommerzialisierung. Invisible Airwaves Crackle with Life ist eine der schönsten Zeilen über Musik überhaupt. Der Song basiert auf einer echten Radiostation aus Toronto, die damals noch mutig und experimentell war. War WDR2 auch mal. Ein Prog-Rock-Liebesbrief an UKW. Rush mit Spirit of the Radio.

0: Auch Gitarrenhexer Jimi Hendrix hat was zum Thema Radio zu sagen. Im nächsten Song ist Hendrix im BBC-Modus. Roh, verspielt, improvisiert. Radio One zeigt, wie sehr das Radio seine Karriere befeuert hat. Die BBC-Sessions waren legendär, weil Hendrix dort freier spielen konnte als im Studio. Ein Funkensprung direkt aus dem Äther. Nun für euch und mich, Jimi Hendrix mit Radio One.
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1: Joni Mitchell machte sich selbst zum Radiogerät, mal poetisch, mal ironisch und mal charmant. Der Song entstand, weil ihr Label einen Hit wollte. Joni schrieb daraufhin einen Song, der sich über Hits lustig macht und wurde zum Hit. Pff, ein Meisterwerk an Selbstironie. Joni Mitchell mit You Turn Me On, I'm a Radio.

Im letzten Song dieser Sendung erzählen die Feisten eine kleine Alltagskomödie über zwei Typen und ihr Radio. Viel Wortwitz, viel Beobachtungsgabe und viel Menschlichkeit. Der Song ist wie ein Mini-Hörspiel über die großen Fragen des Lebens und die kleinen Frequenzen dazwischen. Wir hören uns.

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1: 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Folge 3. Am Mikrofon euer Solar Music Man Andy.

Hallo ihr da draußen, hier ist Radio Hasper mit der Sendereihe Legenden Nummer 24 mit Musik und Wissenswertem der Fernsehsendung Beat Club, Ausgabe Nummer 3. Der eingangs gehörte Song Night on the Long Grass der englischen Rockband The Troggs wurde im Mai 1967 als Single veröffentlicht. Es setzte ihren leichten Einbruch in der Chart-Performance fort, wurde aber immer noch ihr sechster Top-20-Hit in Großbritannien. In einer Rezension für den Record Mirror beschrieb Peter Jones Night of the Long Grass als viel stärker als die umstrittene Single My Lady. Tatsächlich wird es nach nur ein paar Durchläufen verdammt ansteckend. Texte, die es wert sind, genau hingehört zu werden. Mit atmosphärischer Gitarren- und Percussion-Begleitung. Die Stimme kommt durch, als wäre sie hinter einer Wand aus Ziegeln oder Gras oder sowas versteckt. Dahinter klingen auch kuriose Vocals. Weiter geht es mit dem immer noch unermüdlich tourenden Chris Farlow. Moaning ist ein fantastisches Lied von Chris Farlow, das seine gefühlvolle Stimme und seine dynamische Darbietung zeigt. Ursprünglich ein Jazzstück von Bobby Timmons, hat Farlow es mit seinem einzigartigen Stil versehen und Einflüsse aus Blues und Rock eingebracht. Ein echtes Highlight für Liebhaber klassischer Blues- und Rockmusik. Chris Farlow mit Moaning.

Bevor er mit seiner Earth Band Erfolge feierte, hatte Manfred Mann in den 1960er Jahren unter seinem Namen einige Singlehits. Haha, Sad the Clown ist ein solcher Hit. Das Stück, veröffentlicht im Jahr 1967, zeichnet sich durch seinen eingängigen Rhythmus und die markante Stimme von Paul Jones aus, dem damaligen Sänger der Band. Der Song wurde ein großer Hit und erreichte hohe Chartplatzierungen, besonders in Europa. Viel Spaß mit Manfred Mann und Haha, Sad the Clown.

0: bereits schon angekündigt, melden wir uns heute in einer Aufzeichnung von der 25. Großen Deutschen Funkausstellung in Berlin. Ja, und dieses Monstrum hier neben mir liefert also heute die bunten Bilder für die, die es sehen können. Aber wir hoffen, dass das Programm für die anderen 99,9% ebenso bunt sein wird. Und dazu haben wir eingeladen Alan David, The Twice As Much, Julie Smith, P.P. Arnold, Keith West, The Bee Gees, Cat Stevens, The Small Faces, Anita Harris und Manfred Mann. Und hier ist wieder Dave.
1: Ja, guten Tag. We got things happening. Bitte anschnallen. Es geht los. Grooving mit Sandy Sargent and the Go-Go-Go.
2: Wir schreiben den 23.08.1967 und der Beat Club wird erstmals in Farbe ausgestrahlt. Jedoch nur wenige hatten seinerzeit die technischen Voraussetzungen dazu. Ichiku Park von den Small Faces ist ein absoluter Klassiker. Der Song aus dem Jahr 1967 gehört zu den bekanntesten Psychedelic-Pop-Stücken der Band. Mit seinem verträumten Text und der unvergesslichen Melodie wurde er ein riesiger Hit, vor allem in Großbritannien. Die Zeilen »It's all too beautiful« sind eingängig und fangen die Leichtigkeit und den Geist der späten 60er Jahre perfekt ein. Small Faces mit Ichiku Park.

Trotz Bee Gees, Small Faces und Manfred Mann, Keith West stahl mit seiner Mini-Oper allen die Show. Ein Kinderchor kommt halt immer gut an. Glücklicherweise wurde die Sendung nicht live ausgestrahlt. Während der Aufzeichnung strömten immer mehr Menschen in den Beat Club. Die Aufnahme musste abgebrochen werden und das Studio geräumt werden. Die vollgestopften Zuschauertribünen drohten zusammenzukrachen. Hören wir Keith West mit Excerpt from a Teenage Opera.

Let's go to San Francisco von den Flowerpot Man ist ein wunderschöner Psychedelic-Pop-Song aus dem Jahr 1967, der den Summer of Love perfekt einfängt. Mit seiner träumerischen Melodie und den harmonischen Gesängen wurde er zu einer Hymne der Flower-Power-Bewegung. Obwohl die Band als One-Hit-Wonder gilt, ist dieses Lied ein zeitloser Klassiker und eine Ode an den optimistischen Geist der 60er Jahre. Auf geht's, let's go to San Francisco.

Kommen wir nun zu der Hippie-Hymne. San Francisco, be sure to wear flowers in your hair von Scott McKenzie bleibt eines der prägendsten Lieder der 60er Jahre Flower Power Zeit. Die Melodie, die warme Stimme und die kraftvolle Botschaft von Frieden und Gemeinschaft haben dieses Lied unsterblich gemacht. Es verkörpert den Geist des Summer of Love und hat unzählige Menschen dazu inspiriert, sich für eine bessere Welt einzusetzen.

0: Beim Aussprechen des Namens der nächsten Band muss man aufpassen, dass sich die Zunge nicht verhaspelt. Die Rede ist von der britischen Popband Dave D, Dozy, Bicky, Mick and Titch. Zebedeck wurde im September 1967 als Single veröffentlicht und erreichte Platz 3 der britischen Singlecharts und war die einzige Single der Gruppe, die in den Billboard Hot 100 kam und auf Platz 52 landete. Hören wir das Original-Intro vom 27.12.1967.
1: Hi everybody and welcome to Beat Show number 27. This is the last show of 1967 and we've got a great one lined up for you. Lots of goodies for you and here to tell you a little bit more about them, Uschi Nirke.
2: Dankeschön Dave und guten Tag an alle. Wir haben auch heute wieder sehr bekannte Gäste dabei und zwar sind es Billy Nichols, The Flower Pot Man, The Bonzo Dog Duda Band, The Bee Gees, P.P. Arnold, The Small Faces aber heute vollzählig, Mark

Voller Stolz konnte Uschi Nerke 1967 berichten, dass der Beat Club nunmehr in 7 Ländern ausgestrahlt und von 75 Millionen Zuschauern gesehen wurde. Heute unvorstellbar. Die Erstveröffentlichung von Nights in White Satin erfolgte als Single in Europa am 10. November 1967 bei Deram Records. Veröffentlicht 1967 als Teil des Albums Day of Future Past, kombiniert der Song orchestrale Arrangements mit eindringlichem Gesang von Justin Hayward. Die poetischen Texte und die Melancholie der Melodie machen ihn zu einem der bedeutendsten Klassiker der Rockgeschichte. Besonders die berühmte Zeile »Letters I've written, never meaning to send« hinterlässt einen tiefen Eindruck. Es ist ein Liebeslied über das Ende einer Affäre und der Beginn einer anderen.

Here We Go Round the Mulberry Bush ist eine Single von Traffic. Es ist der Titelsong des gleichnamigen Films, in dem alle vier Mitglieder von Traffic gemeinsam singen. Der Song wurde ursprünglich für den Beatles-Film Magical Mystery Tour in Betracht gezogen, aber letztendlich nicht verwendet. Später wurde er jedoch in den Bonusmaterialien der 2012er DVD Blu-ray Edition des Films aufgenommen. Bei ihrer Veröffentlichung Ende 1967 knackte die Single die britischen Top 10.

Inspiriert von der legendären Geschichte des Gangsterpaares Bonnie und Clyde, kombiniert der Song The Ballad of Bonnie and Clyde von Georgie Fame Retro-Jazz-Elemente mit humorvollen Texten. Der Song erreichte Platz 1 der britischen Charts und Platz 7 in den USA. Georgie Fame nahm ihn auf, nachdem er den Film gesehen hatte, der damals als kontrovers galt, aber heute als Klassiker angesehen wird. Er fängt die Atmosphäre der 1920er Jahre, in denen der Film spielt, wunderbar ein und wurde zu einem großen Hit für Georgie Fame.

Julie Driscoll, bekannt für ihre kraftvolle Stimme und ihren stilprägenden Einfluss in der britischen Musikszene der 60er Jahre, hat mit This Wheels on Fire zusammen mit Brian Auger and the Trinity einen psychedelischen Klassiker geschaffen. Der Song, ursprünglich von Bob Dylan und Rick Danko geschrieben, wurde in Driscolls Version zu einer der eindrucksvollsten Coverversionen dieser Zeit. Ihre Interpretation von This Wheels on Fire wurde übrigens auch als Titelsong der britischen Kultserie Absolutely Fabulous verwendet. Ein passendes Beispiel für ihre andauernde kulturelle Bedeutung. Julie Driscoll mit This Wheels on Fire. Viel Spaß damit!

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1: Guten Tag, liebe Beatfansinnen und Ausland. Herzlich willkommen zur 30. Ausgabe des Beat Club. Ganz besonders begrüßen wir heute auch die Zuschauer des österreichischen Fernsehens. Ja, die nächsten 45 Minuten sind wieder vollgepackt mit Popmusik und Beat, internationalen Stars, der heutigen Hitparade aus London, der EP-Hitparade unserer Zuschauer. Ihr erfahrt die Auflösung unserer letzten Umfrage und Dave sagt euch jetzt, wen ihr gleich seht.
2: Thank you. Guten Tag, meine Damen und Herren, und grüß Gott.
3: The Days of Pearly Spencer von David McWilliams ist ein faszinierender und poetischer Song aus dem Jahr 1967. Mit seinem eindringlichen Refrain und den nachdenklichen Texten erzählt der Song die Geschichte eines Mannes am Rande der Gesellschaft. Besonders markant ist der Einsatz von verzerrten Telefoneffekten, die dem Song eine ganz eigene Note verleihen. Obwohl es damals kein großer Charthit war, hat der Song über die Jahre Kultstatus erreicht. David McWilliams mit The Days of Pearly Spencer.

Und schon sind wir am Ende der dritten Ausgabe dieser Sendung angelangt. Danke fürs Zuhören. Schaltet wieder ein bei Legenden Nummer 24, der Beat Club, Ausgabe 4. The Move kam am 6.4.1968 ohne ihren Sänger Carl Wayne in den Beat Club. Move mimten als Trio und Roy Wood stellte sich ans Mikrofon. Fire Brigade wurde im Februar 1968 als vierte Single der Gruppe in Großbritannien veröffentlicht und erreichte Platz 3 der britischen Singlecharts. Wir hören uns.

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Hallo ihr da draußen, da sind wir wieder zur vierten Folge der Sendereihe Legende Nummer 24, der Beat Club. Summertime Blues von Blue Cher ist eine kraftvolle und bahnbrechende Neuinterpretation des Rock'n'Roll-Klassikers von Eddie Cochran. Veröffentlicht 1968 gilt ihre Version als eine der ersten Heavy-Metal-Aufnahmen und zeigt die rohe Energie und den unverkennbaren Sound von Blue Cher. Der verzerrte Gitarrenklang und die donnernden Drums machten diesen Song zu einer Hymne für die aufstrebende Hardrock-Szene. Mit Eloise wurde Holboje Barry Ryan über Nacht zum Star in Deutschland und fand sich auf unzähligen Bravo-Covern wieder. Eloise von Barry Ryan ist ein epischer Popsong aus dem Jahr 1968, geschrieben von seinem Zwillingsbruder Paul Ryan. Mit über 5 Minuten Länge, dramatischen Orchesterarrangements und leidenschaftlichem Gesang wurde der Song zu einem Welthit und Evergreen. Die Bedeutung des Liedes liegt in seiner intensiven Darstellung von Liebe und Sehnsucht, wobei die Melodie und die Texte eine emotionale Achterbahnfahrt schaffen. Barry Ryan war einer der ersten Künstler, die ein so aufwendig produziertes Lied veröffentlichten, was damals eine Seltenheit war. Der Erfolg von Eloise brachte ihm weltweite Anerkennung und festigte seinen Platz in der Musikgeschichte.

Geschrieben von Neil Innes und produziert von Paul McCartney unter dem Pseudonym Apollo See You Wormers ist der Song ein witziges Beispiel für die skurrile und satirische Herangehensweise der Bonzo Doc Doo Band an die Popmusik. I'm the Urban Spaceman ist ein humorvoller und eingängiger Song aus dem Jahre 1968. McCartney war bei der Produktion so involviert, dass seine Beteiligung später zu einem kleinen Geheimnis wurde, was dem Lied noch mehr Aufmerksamkeit einbrachte. Der Song bringt definitiv einen Hauch von Spaß in jede Playlist.

With a little help from my friends ist das Debütalbum des Singer-Songwriters Joe Cocker, das Ende April 1969 veröffentlicht wurde. Der Titelsong wurde von John Lennon und Paul McCartney geschrieben und ursprünglich von den Beatles auf dem Album Sgt. Pepper's Lonely Hearts Club Band von 1967 gesungen. Es wurde in die Grammy Award Hall of Fame aufgenommen und Cockers Version war von 88 bis 93 der Titelsong der Fernsehserie The Wonder Years. Spannend ist, dass Joe Cocker diesen Song 1969 beim Woodstock Festival aufführte, was ihm einen festen Platz in der Musikgeschichte verschaffte. Ein echter Gänsehautmoment. Joe Cocker mit With a Little Help from My Friends.

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1: The Gun waren ein britisches Rockgitarrentrio aus den späten 1960er Jahren, das mit Race with the Devil einen britischen Top-10-Hit hatte und zwei Alben aufnahm, bevor sie sich auflösten. Zur Band gehörten die Brüder Paul und Adrian Gurwitz. Das Cover ihres Debütalbums ist insofern bemerkenswert, da es das erste von Roger Dean war. Ihr zweites Album Gunside enthielt Cover, Designs und Fotos von Hypnosis, später berühmt durch tolle Pink Floyd-Cover, und wurde 1969 veröffentlicht. The Gun mit Race with the Devil.

Das Lied erzählt von der legendären Insel Atlantis und ihrer Kultur. Atlantis wird als Ursprungsort vieler Mythologien und Götter beschrieben. Letztendlich ist Atlantis eine Ode an die verlorenen Möglichkeiten und das Streben nach Rückkehr zu Zeiten der Schönheit und des Wissens. Der Text kündigt an, dass Atlantis ihren Untergang kannte und Schiffe in alle Welt entsandte, beladen mit den klügsten und begabtesten Menschen der Zeit, dem Poet, dem Arzt, dem Wissenschaftler und dem Magier. Donovan mit Atlantis.

0: Bremen und Westdeutscher Rundfunk in den nächsten 60 Minuten die 40. Ausgabe des Beat Club. Heute mit
1: Harmony Grass, The Bonzo Dog, Judah and Leapy Lee, would you believe? Julie Driscoll, The Ryan Organ Trinity, Amen Corner, Can Heat, Love Sculpture, Ruth and Jenny Jackson.
0: Und in unseren Filmbeiträgen berichten wir über Jugendliche an Spielautomaten und zeigen ein Interview mit den Marmalade. Folgende Themen sind weiterhin die Vanilla Fudge, eine Fotosession mit den Love Affair, die Chalks im Tonstudio, unser Piratensender auf dem Trockenen, ein Underground-Filmer in der Küche und außerdem noch zwei Prominente über Beat.
2: Soweit das Intro der 40. Beat Club-Ausgabe. Dort waren am 22.02.1968 die Waliser Love Sculpture zu Gast, die von 1966 bis 1970 aktiv waren und von Dave Edmunds geleitet wurden. Sie sind vor allem für ihren Novelty-Hit aus dem Jahr 1968 in den UK-Single-Charts bekannt, einer High-Speed-Cover-Version des Klassikers Sabre Dance von Aram Khachaturian, die auf dem Label Parlophone veröffentlicht wurde und im Dezember 1968 Platz 5 der britischen Single-Charts erreichte. Love Sculpture mit dem Säbeltanz.

Queens Clearwater Revival war auch so ein Thema. In Deutschland wurden sie, dank eines aufwendigen Hypes der Bravo, die Band des Jahres. Aber sie haben es nie geschafft, persönlich im Beat Club vorbeizuschauen. Immerhin schickten sie ein paar Filmchen und kamen im Beat Club aus der Konserve. Queens Clearwater Revival mit Proud Mary.

Beim 43. Beat Club gab es Easy Rider Feeling im Beat Club. Steppenwolf war da, geboren um wild zu sein. Rock Me ist ein Lied der kanadischen amerikanischen Hardrock-Band Steppenwolf. Es wurde 1969 auf ihrem Album At Your Birthday Party veröffentlicht. Es wurde vom Leadsänger der Band John Kay geschrieben und war die fünfte amerikanische Single-Veröffentlichung der Band. Der Song gilt als das Highlight des Albums, obwohl er schon lange vor dem Album für den Soundtrack veröffentlicht wurde. Steppenwolf mit Rock Me.

0: Games People Play ist ein Lied des US-amerikanischen Singer-Songwriters Joe South, der im August 1968 veröffentlicht wurde. Er stieg im Januar 1969 in die Billboard Hot 100 ein und gewann 1970 die Grammy Awards, sowohl für den besten zeitgenössischen Song als auch für den Song des Jahres. Games People Play ist ein Protestsong, dessen Text sich gegen verschiedene Formen von Hass, Heuchelei, Unmenschlichkeit, Intoleranz und Verantwortungslosigkeit richtet, sowohl im zwischenmenschlichen als auch im sozialen Umgang zwischen Menschen. Die markante Gitarre zu Beginn wird auf einer elektrischen Sitar von Dan Electro gespielt, was in einem Video zu sehen ist, das zur Unterstützung von Souths Album Introspect aufgenommen wurde. Joe South mit Games People Play.
1: Vielleicht jetzt mal even holländisch für die holländische beatfreunde. Er schijnt iets misgelopen te zijn de vorige keer, want u heeft allemaal kaarten gestuurd over de beatgroep die u in het algemeen leuk vindt.

Und dann kam Marsha Hunt mit der legendären Afromähne. Walk on Guided Splinters von Marsha Hunt ist eine beeindruckende Coverversion des Originals von Dr. John. Veröffentlicht 1969 bringt Hunts kraftvolle Stimme und ihr charismatischer Stil eine ganz eigene Intensität in diesen düsteren und mystischen Song. Mit Elementen von Funk, Soul und Psychedelic schafft ihre Interpretation eine fesselnde Atmosphäre, die sich von anderen Versionen abhebt. Marsha Hunt war nicht nur eine talentierte Sängerin, sondern auch eine faszinierende Persönlichkeit, die in den 60ern und 70ern kulturell viel bewegte. Bis zur nächsten Folge Nummer 5. Wir hören uns.

0: Der Michael an der Solo-Gitarre.
1: Hallo an den Empfangsgeräten. Begonnen habe ich heute mit der Band des Mannes, der halb Deutschland das Gitarrespielen beigebracht hat. Peter Bursch mit seiner Band Bröselmaschine. 2018 feierte die Band bereits ihr 50-jähriges Bestehen, wenn auch lange Schaffenspausen dazwischen lagen. Während der Corona-Zeit spielte Bröselmaschine ein fantastisches Konzert für den Rockpalast, aufgenommen in der ehemaligen Zeche Heinrich Robert in Hamm. Schaut es euch mal an. Chesudaca ist eine Band aus Barcelona, deren Gruppenmitglieder ursprünglich aus Argentinien und Kolumbien stammen. Ihre Musik ist eine Mischung aus Reggae, Ska, Punk, Hip-Hop, Latin und Alternativrock, gewürzt mit Rumba und Mestizo a la Manu Chao. Ihre aussagestarken und sozialkritischen Texte, mit denen sie gegen kulturelle, ideologische und physische Grenzen antritt und das menschliche Zusammenleben gegen politische und mediale Spaltungen verteidigt, hat die Band zum Aushängeschild einer Lebenseinstellung und kulturellen Gegenbewegung gemacht.

Wer veröffentlichte in seiner Karriere 62 Alben, wurde in die Rock'n'Hall of Fame aufgenommen und erhielt 2 Grammys? Richtig, es war der 1940 geborene und leider 1993 viel zu früh verstorbene Frank Vincent Zappa. Alljährlich wird sein Schaffen bei der Zappanale mit artverwandter Musik gewürdigt. Vom 1979er Album Joe's Garage hier der Titelsong.

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1: Eine Mischung aus Rock, Jazz und Funk spielten die 1972 gegründeten Randy Pie, deren Musiker unter anderem vorher bei den P-Tarts und den Rattles gespielt hatten. Hören wir vom zweiten Album den Song Highway Driver.

In den vergangenen Sendungen habe ich einige Songperlen aus meiner Teenie-Zeit gespielt. Dieses Mal habe ich einen Song von T-Rex herausgekramt, die zu den bekanntesten Vertretern des Glamrock gehörten. Der Gitarrist und Sänger Mark Bolan kam bei einem Autounfall am 16. September 1977 in einem Vorort Londons nur wenige Tage vor seinem 30. Geburtstag ums Leben. Fahrerin war seine damalige Freundin, die Sängerin Gloria Jones, die schwer verletzt überlebte.

0: Bevor die nun folgende Band aus Aachen mit massenkompatibler Musik bekannt wurde, war Unheilig vor allem in der schwarzen Szene ein Begriff. Das Lied Freiheit aus ihrem vierten Studioalbum Celluloid dient zur Anregung, sich so zu verhalten, wie man es gerne möchte.
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Von 1993 bis 2000 gab es das Liedermacher-Duo Joint Venture. Nach dem Tod von Martin Kleinti Simon im Jahre 2000 spielt nun Götz Wiedmann solo bei Konzerten eine ständig wechselnde Mischung aus alten Joint Venture-Songs und neuen Titeln. Seine Lieder sind teils satirisch, teils komisch und handeln meist von Alltagsthemen, Politik, Sexualität, Alkohol und Cannabis.

Die Formation von Herzen Brothers ist eine finnische Rockband, die im Jahr 2000 von drei Brüdern gegründet wurde. Ihre Musik ist eine Mischung aus klassischem Rock und progressiven Elementen, Folk, Punk und zeitgenössischem Rock. Bei einem Festival in Holland durfte ich diese tolle Band live erleben. Aus ihrem mittlerweile achten Album Red Alert in the Blue Forest hier der Titel Day of Reckoning.

Anfang der 1950er Jahre sangen die vier Gebrüder Chambers in einem Kirchenchor Gospels. 1954 gründeten sie die Band Chambers Brothers. Bekannt wurden sie aber erst Ende der 60er Jahre, in Europa vor allem mit dem 11-minütigen Titelstück ihres vierten Albums The Time Has Come Today von 1967. Die Band löste sich 1972 auf, fand aber 1975 wieder zusammen und besteht bis heute in wechselnder Besetzung.

Das Trio King Buffalo bedient sich gerne der langen Songform, ohne dass die Musik dabei langweilig klingt. Ihre prägnanten Stoner-Rock-Riffs mit psychedelischen Hallräumen zeigen, Rock ist längst nicht tot. Er geht nur hin und wieder zum Friseur. Mit ihrer Liebe für wabernde Klänge, die sich in weiten Soundlandschaften pudelwohl fühlen, transportieren King Buffalo mit ihrem Psychedelic Rock rauschhafte Elemente aus den 1970ern ins Hier und Jetzt.

Nebel zieht in dichten Schwaden übers Moor von Forest Hill. Grün gespenstig grinst ein Irrlicht. Es ist Nacht in Baskerville. So beginnt die deutsche Fassung von Paranoid von Black Sabbath, dargeboten von Cindy und Bert.

Mit 21 Top 20 Hits, 6 davon Nummer 1, 4 Nummer 2 und 2 Nummer 3 waren sie eine der erfolgreichsten britischen Bands der 70er Jahre. Slade. Der amerikanische Rhythm and Blues Singer-Songwriter Bobby Marchand veröffentlichte 1964 als B-Seite seiner Single Half a Mind den Titel Get Down With It. Die Coverversion von Slade war 1971 der erste Chart-Erfolg für diese Band.

aus den 70ern zurück ins Hier und Jetzt. Seit 2016 spielt die aus Freiburg stammende Band Sound of Smoke einen Independent-Mix aus Stoner, Psychedelic und Bluesrock. Mit ihrer tiefen und warmen Soul-Stimme prägt Isabelle Babté den unverwechselbaren und individuellen Sound der Band.

Styx, zu Deutsch Wasser des Grauens, ist bei Homer ein Fluss der Unterwelt und eine Flussgöttin. Aber auch eine US-amerikanische Rockband trägt diesen Namen, die vor allem während der 70er und 80er Jahre Weltruhm erlangte. Die Hitsingle Boat on the River ist sicherlich jedem von euch bekannt. Ich persönlich liebe allerdings den Song Sweet Madam Blue von ihrem vierten Album Equinox.

In dem Roman von H.G. Wells, Die Zeitmaschine, wird ein Volk namens Eloi beschrieben. Frank Bornemann gründete 1969 in Hannover die deutsche Artrock-Band Eloi, die öfter als die deutschen Pink Floyd beschrieben wurden. Ihr erstes Album mit dem Mülltonnen-Club-Cover ist heute ein begehrtes Sammlerstück. Vom zweiten Album Inside nun Future City.

Der Troja-Entdecker Heinrich Schliemann sagte einmal, was ich fand, waren Tonsteine Scherben. Ob diese Aussage namensgebend für die gleichnamige Band war, wer weiß. Auf deutschsprachigen Radiosendern wurden die Lieder der Band sehr selten gespielt, aufgrund ihres radikalen Images. Neben den linksradikalen Texten der meisten Songs gehörten auch Balladen zum Repertoire der Scherben. Wunderschön gefühlvoll, halt dich an deiner Liebe fest, vom 75er-Album »Wenn die Nacht am tiefsten«.

Wenn die Tage kürzer und kälter werden und das Jahr sich dem Ende nähert, hört man überall besinnliche Musik. Ja, man hört förmlich die Englein singen. Angel nannten sich auch 1975 eine US-amerikanische Glam- und Hardrock-Band. 1978 konnte Angel zumindest einen Radiohit landen. Ihr Wintersong schaffte es bis auf Platz 3 der Radiohitparade WDR 2 Schlagerrallye.

0: 1968 wurde in Düsseldorf die Rockband Streetmark gegründet. Ihr Musikstil wurde von Bands wie Procol Harum, Focus oder Emerson, Lake & Palmer beeinflusst. 1979 hatten auch sie einen Radiohit mit Lovers.
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Natasha, kurz Tash Saltena, wurde 1995 in Melbourne in Australien geboren. Mit 17 Jahren erlitt Saltena nach dem Konsum psilocybinhaltiger Pilze eine Psychose, gefolgt von 9 Monaten Therapie. In dieser Zeit brachte Saltena sich das Loopen bei und ist heute als One-Person-Band multitaskend, mehrere Instrumente bedienend, unterwegs. Hören wir jetzt den zauberhaften Titel Blackbird.

Und das geschah vor 3 Jahren auf einem Festival. Samstagnachmittag. Sonnenschein. Alle Zuschauer tanzen. Schuld ist mit ganz viel Gefühl, Spaß und Rhythmus die deutsch-holländische Folk-Pop-Band The Magic Mumble Jumble.

Nicht nur die 2 Stunden der heutigen Sendung sind nun vorbei. Auch das Jahr 2023 neigt sich langsam dem Ende zu. Auch heute danke ich euch, dass ihr euch Zeit für meine kleine Sendung genommen habt. Wir hören uns 2024 wieder bei Solar Music. Was könnte besser passen zum Ende einer Sendung und eines Jahres als The End von den Doors? The End wurde vom Rolling Stone als Nummer 336 der 500 besten Songs aller Zeiten gewählt. Für meinen Sohn Max, dem größten Doors-Fan unter der Sonne.

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Hallo ihr da draußen. Hier ist Radio Haspe, hier ist die Sendung Label Night, die sich diesmal mit Orwaschel Records beschäftigt. Und wir haben bereits den zweiten Teil. Bevor die ersten Töne von Siren's End überhaupt aufgenommen wurden, war die Band Herent bereits ein Mysterium. Eine Gruppe junger Musiker aus Süddeutschland, die sich in den 1970er Jahren zusammenfand, um Klangräume zu erforschen, die jenseits des Gewöhnlichen lagen. Sie spielten nicht für Charts oder Ruhm, sie spielten für die Idee, dass Musik ein Traum sein kann. Siren's End war nie als Hit gedacht. Es war der letzte Track auf ihrem Album Dream Dancer, das erst Jahrzehnte später von Orwaschel Records veröffentlicht wurde. Die Band hatte sich längst aufgelöst, die Aufnahmen lagen vergessen in einem Kellerstudio, bis sie wiederentdeckt wurden, wie eine Flaschenpost aus einer anderen Zeit. 1971 veröffentlichte die Schweizer Band McChurch Soundroom ihr einziges Album Delusion, ein düsteres, psychedelisches Werk voller Überraschungen. Der Track Dream of a Drummer sticht dabei besonders hervor. Ein fast 10-minütiger Trip durch jazzige Rhythmen, flirrende Flöten und progressive Gitarren. Im Zentrum steht das Schlagzeug, mal meditativ, mal eruptiv. Als würde der Drummer selbst träumen und dabei die Welt intakt halten. Die Band trat nie live auf, das Album verschwand schnell und wurde Jahrzehnte später als Krautrock-Kultplatte wiederentdeckt. Dream of a Drummer bleibt ein hypnotischer Soundtrack für alle, die Musik nicht nur hören, sondern fühlen wollen. Für euch nun McChurch Soundroom mit Dream of a Drummer.

Damals, als die CD gerade ihren Siegeszug antrat und Vinylplatten in Kellern verschwanden, hatte Friedrich Weißbrot eine andere Vision. Er wollte die Musik der 60er und 70er Jahre, insbesondere Krautrock, Progressivrock und Psychedelic Rock, wieder hörbar machen. Nicht als Nostalgie, sondern als kulturelles Erbe. So entstand Ohrwascher Records, benannt nach dem bayerischen Wort für Ohrläppchen. Ein charmantes Augenzwinkern in Richtung Hörgenuss. In einem kleinen Studio, irgendwo in Süddeutschland, Anfang der 70er Jahre, versammelten sich 5 junge Musiker, um ein Album aufzunehmen, das so klang, als hätte jemand eine Oper in ein Rockkonzert geschmuggelt. Die Band nannte sich Mammut und ihr einziges Werk war ein wilder Ritt durch Krautrock, Klassik und psychedelische Spielerei. Der letzte Track auf der Platte, Mammut Opera, fast 14 Minuten lang, überdreht, ironisch und voller musikalischer Überraschungen. Es war, als hätte jemand eine Oper auf LSD geschrieben. Heute gilt Mammut Opera als kurioses Kultstück der deutschen Underground-Szene. Ein Stück, das zeigt, manchmal ist das Übertriebene genau das Richtige, um in Erinnerung zu bleiben.

Hey Crew, stay tuned. Hier kommt Ab in die 80er. Nur auf Radio Haspe. Präsentiert vom Mann der 80er. Hier kommt euer Gastgeber. Hier kommt Brady. Erinnert ihr euch noch an den letzten Satz aus meiner ersten Folge? Lasst die Monster nicht gewinnen. Und genau da setzen wir wieder an. Hier ist Radio Haspe, Ab in die 80er, Stranger Things, Folge 2. Guten Morgen, Hawkins. Nach all den nächtlichen Schrecken bricht ein neuer Tag in der Kleinstadt an. Wir sind in Staffel 2. Chief Jim Hopper macht sich auf den Weg, um seine morgendliche Runde zu drehen. Sein Ziel, die lokalen Kürbisfelder, die auf mysteriöse Weise verfaulen. Begleitet wird dieser herbstliche Morgen von dem Song Just Another Day von Oingo Boingo. Die Band rund um den späteren Filmkomponisten Danny Elfman liefert hier einen herrlich treibenden, leicht skurrilen Track ab, der perfekt zu Hoppers skeptischen Blick auf die Kürbisse passt. Ein ganz normaler Tag? In Hawkins wohl kaum, aber hört selbst.

Leute, stellt euch vor, es ist Halloween. Ihr habt wochenlang an einem Ghostbuster-Kostüm gebastelt, euch in das Kostüm geschmissen und stürmt voller Vorfreude die örtliche Spielhalle. Genauso startet das Abenteuer in der zweiten Staffel. Die Jungs betreten die Spielhalle, um den Highscore zu knacken. Und welcher Song untermalt diesen grandiosen Auftritt? Ein absolutes Meisterwerk des New Wave. Whip It von Devo. Mit seinem peitschenden, mechanischen Beat und dem herrlich schrägen Musikvideo fängt das Lied die pure Energie der frühen 80er Gaming-Kultur ein. Ein echter Kulthit, der zeigt, dass man Probleme manchmal einfach, wegpeitschen muss. Also packt die Protonen-Packs ein, hier ist Devo.

Es gibt Charaktere, die brauchen keinen großen Dialog, um bleibenden Eindruck zu hinterlassen. Ein Auto und ein Song reichen völlig. In der zweiten Staffel bekommen wir einen neuen Bad Boy in Hawkins. Billy Haygrove. Als ein blauer Camaro mit quietschenden Reifen auf dem Highschool-Parkplatz einbiegt, fliegt die Autotür auf, die Haare sitzen perfekt und aus den Boxen dröhnt uns der ultimative deutsche Rock-Export entgegen. Scorpions mit Rock You Like a Hurricane. Dieser Track ist pure Arroganz und rohe Energie auf Rädern. Er macht sofort klar, mit diesem Typen legt man sich besser nicht an. Macht Platz auf dem Asphalt, hier kommt ein musikalischer Hurricane.

Jetzt wird's herrlich peinlich. Wir erinnern uns an den Anfang der zweiten Staffel. Die Jungs haben sich voller Stolz in ihre Ghostbuster-Kostüme geworfen und marschierten in die Highschool ein. Doch als sie den Flur betreten, bleibt ihnen das Lachen im Hals stecken. Niemand, absolut niemand sonst ist verkleidet. Um diesen grandiosen Fail zu untermalen, läuft der humorvolle Halloween-Klassiker Monster Mash von Bobby Boris Pickett. Der Song passt wie die Faust aufs Auge zu diesem charmanten Nerd-Moment. Ein bisschen Grusel, ganz viel Humor. Hier ist der Monster Mash.

Was wäre eine Teenie-Serie in den 80ern ohne eine ordentliche Party, die völlig aus dem Ruder läuft? In der zweiten Staffel verschlägt es uns auf eine turbulente Halloween-Fete. Nancy Wheeler versucht eigentlich nur, den ganzen Stress der letzten Monate zu vergessen. Die Musik pumpt, die Hütte ist voll und es läuft Girls on Film von den New Wave-Ikonen Duran Duran. Während dieser stylische Synth-Pop-Track die Party anheizt, nimmt das Drama seinen Lauf. Und Nancy trinkt ein paar Becher zu viel. Kurz bevor die Stimmung komplett kippt. Ein echter Klassiker für den perfekten Retro-Vibe. Hier sind Duran Duran.

kommen wir zu einem der absoluten Wohlfühlmomente der gesamten Serie. Wir sind in der zweiten Staffel mitten im Wald in Hoppers geheimer Hütte. Bevor der ganze Stress losging, gab es eine Zeit, in der Hopper und Eleven wie eine echte kleine Familie zusammengewachsen sind. In einer Rückblende sehen wir, wie die beiden die alte Hütte aufräumen. Hopper wirft die alte Platte an, fängt superlässig an zu tanzen und steckt Eleven mit seiner guten Laune an. Der Song dazu ist You Don't Mess Around With Jim von Folk-Legende Jim Croce. Ein unfassbar sympathischer Groove, der einfach ein Lächeln ins Gesicht zaubert. Schwingt das Tanzbein mit Jim Croce.

Billy Hargrove zum Zweiten. Wenn der Typ nicht gerade vor dem Spiegel schwitzt, macht er die Straßen von Hawkins unsicher. Billy brettert in seinem Wagen durch die Stadt und sichtet unsere Lieblingsjungs auf ihren Fahrrädern. Was macht er? Er drückt aufs Gas, schneidet sie und provoziert sie bis aufs Blut. Untermalt wird diese fiese Aktion von einer Rockhymne, die eigentlich jeder mitsingen kann. You Give Love a Bad Name von Bon Jovi. Ein Song voller Power, der in diesem Moment aber perfekt Billys fiese, rücksichtslose Art unterstreicht. Schrotflinten-Sound auf den Gitarren. Hier sind Bon Jovi. Shut up!

Zurück im Hause Hargrove in der zweiten Staffel. Während Billy sich im Badezimmer akribisch für den Abend fertig macht und im Spiegel posiert, nutzt seine kleine Stiefschwester Max die Gunst der Stunde. Sie schleicht sich heimlich aus dem Fenster, um sich mit den Jungs zu treffen. Die perfekte akustische Tarnung liefert ihr Billys Musikgeschmack. Round and Round von der Glam-Metal-Band Rat ballert so laut durch die Bude, dass er von Max' Flucht absolut nichts mitbekommt. Ein fetter Riff-Klassiker, der hier zum perfekten Fluchthelfer wird. Also, Lautstärkeregler hoch für Rat.

Wenn sich zwei absolute Fanlieblinge verbünden, um gegen das Böse in den Krieg zu ziehen, braucht es epische Rockunterstützung. Dustin und Steve Harrington haben sich gesucht und gefunden. Sie stapfen bewaffnet in den Wald, um Fallen für die gefährlichen Demodogs vorzubereiten. Während die beiden Fleischbrocken verteilen und über Haarsprayfach simpeln, läuft das gnadenlose Hammer to Fall von den Rockgiganten Queen. Die stampfenden Riffs von Brian May passen perfekt zur Entschlossenheit des Duos. Also schnappt euch eure Baseballschläger, hier sind Queen Hammer to Fall.

Jetzt machen wir einen Abstecher zu einem echten Geheimtipp für die Liebhaber des düsteren Undergrounds. Eleven hat Hawkins den Rücken gekehrt und schlägt sich mutterseelenallein durch die staubigen, grauen Straßen von Chicago, um Antworten über ihre Vergangenheit zu finden. Diese einsame, raue Wanderung wird von dem einflussreichen Industrial- und Synthpunk-Pionier Fat Gadget und seinem Track Back to Nature begleitet. Ein extrem atmosphärisches, fast schon hypnotisches Stück Musik, das den Vibe der Großstadt Subkultur perfekt einfängt. Macht euch bereit für ein Stück echte Musikgeschichte.

Manchmal muss man einfach ausbrechen, um herauszufinden, wer man wirklich ist. Wir sind immer noch in Chicago. Dort trifft Eleven auf ihre Schwester Eight und deren Punk-Clique. Und was passiert, wenn man sich von der braven Hüttenausstrahlung verabschiedet? Richtig, ein komplettes Umstyling. Während Eleven sich den legendären düsteren Punk-Look schmeißt, dröhnt der rebellische Glam-Metal von Motley Crue aus den Boxen. Shout at the Devil. Ein Song wie ein Mittelfinger gegen das System. Lederjacke an, Eyeliner drauf, hier sind Motley Crue.

Jetzt wird es wieder laut und verdammt aggressiv. Wir blicken in der zweiten Staffel noch einmal hinter die Kulissen von Billy Hargrove. Der Typ ist eine tickende Zeitbombe. Und wie baut er seinen Druck ab? Richtig, mit echtem Thrash-Metal. In einer Szene sehen wir ihn, wie er absolut fokussiert, oberkörperfrei und voller Wut vor dem Spiegel trainiert. Auf den Ohren hat er dabei das pure Brett, The Four Horsemen von Metallica. Dieser Song reißt einfach alles ab. Schnelle Riffs, hämmernde Drums und der perfekte Soundtrack für Billys inneren Dämonen. Also, wie sagt unser Prince of Darkness immer, Haare auf und los geht's. Hier ist Metallica.

Jetzt springen wir ans emotionale Ende der zweiten Staffel, Leute. Nach all dem Horror, den Demodogs und den Schrammen haben sich die Kids eine Pause verdient. Es ist Zeit für den legendären Snowball-Schultanz. Die Lichter sind gedimmt, die Nervosität steht allen ins Gesicht geschrieben. Und dann setzt dieser wunderschöne, herzzerreißende Klassiker ein. Time After Time von Cyndi Lauper. Als der langsame Tanz beginnt, liegt Romantik in der Luft. Ein Song über Treue, das Festhalten und das Versprechen, immer füreinander da zu sein, egal was passiert. Taschentücher raus, wir schwelgen in Erinnerungen mit Cyndi Lauper.

Wir bleiben direkt beim großen Finale der zweiten Staffel und dem Snowball. Die Tanzfläche ist voll. Doch ein Junge steht zunächst traurig in der Ecke. Dustin. Nachdem er mehrere Körbe kassiert hat, eilt Nancy Wheeler zur Rettung. In einer wunderschönen Schlussszene fordert Nancy den sichtlich geknickten Dustin zum Tanz auf und gibt ihm wertvolle Highschool-Tipps. Im Hintergrund läuft die gefühlvolle Popballade Every Time You Go Away von Paul Young. Dieser Song fängt den bittersüßen Vibe des Erwachsenwerdens perfekt ein. Ein echter Herzwärmer für das Finale. Für euch jetzt hier Paul Young.

Wir schließen den Snowball am Ende der zweiten Staffel ab, aber die Stimmung bekommt einen ganz feinen, fast unheimlichen Twist. Während Eleven und Mike endlich ihren gemeinsamen magischen Moment haben und eng umschlungen tanzen, läuft im Hintergrund einer der größten Hits des Jahrzehnts, Every Breath You Take von The Police. Aber Stranger Things wäre nicht Stranger Things, wenn es dabei bliebe. Genau bei den Zeilen I'll be watching you schwenkt die Kamera langsam um, stellt die Welt auf den Kopf und zeigt das düstere Upside Down, wo das Böse wartet. Ein genialer, zweideutiger Musikmoment. Das war's mit Ab in die 80er, Stranger Things, Teil 2. Ich hoffe, wir hören uns wieder bei Teil 3. Und ich sag's noch einmal, lasst die Monster nicht gewinnen. Hier ist The Police.

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1: Hallo und herzlich willkommen bei Radio Haspe. Am Mikrofon begrüßt euch Elke zur 12. Ausgabe der Sendereihe Duette. Wir widmen uns heute der Magie des Zusammenspiels und ich zeige euch, dass 1+1 in der Musik oft viel mehr als 2 ergibt. Ich habe eine Auswahl zusammengestellt, die Genres sprengt, Generationen verbindet und von zarter Melancholie bis hin zu echtem Rock'n'Roll alles bietet. Es geht um diesen einen Moment, in dem 2 unterschiedliche Stimmen zu einer perfekten Einheit verschmelzen. Den Auftakt macht ein brandneues Gipfeltreffen zweier absoluter Superstars der Gegenwart, deren Zusammenarbeit weltweit für Gänsehaut gesorgt hat. Lady Gaga und Bruno Mars haben mit diesem Werk bewiesen, dass klassisches, seelenvolles Songwriting im Stil der 70er Jahre auch heute noch absolut zeitgemäß ist. Die beiden haben den Titel fast heimlich aufgenommen und die Welt mit der Veröffentlichung völlig überrascht. Es ist eine Ballade über die bedingungslose Liebe und eine Person, an deren Seite man sogar den Weltuntergang mit einem Lächeln überstehen würde. Hier verschmelzen Gagas kraftvoller Gospel-Einschlag und Brunos nachahmlicher Soul-Vibe zu einer perfekten modernen Hymne. Hier sind Lady Gaga und Bruno Mars mit Die With a Smile.

Für ihr Album Plastic Hearts hat Miley Cyrus ihre Liebe zum Rock'n'Roll der 80er Jahre entdeckt und sich für Edge of Midnight keine geringere als ihr großes Idol ins Studio geholt. Die Fleetwood Mac-Ikone Stevie Nicks. Der Track ist ein genialer Mashup-Mix aus Mileys modernem Sound und Stevies zeitlosen Klassiker Edge of 17. Stevie Nicks verleiht dem Ganzen durch ihre unverkennbare mystische Aura eine Tiefe, die perfekt mit der markanten Reibeisenstimme von Miley harmoniert. Hören wir jetzt hier auf Radio Haspe Miley Cyrus featuring Stevie Nicks mit Edge of Midnight.

Jetzt wird es atmosphärisch und fast schon meditativ bei Duette 12. Billie Eilish, das Gesicht einer ganzen Generation, hat sich mit der spanischen Flamenco-Erneuerin Rosalia für dieses fast geisterhafte Duett zusammengetan. Der Song besticht durch seine extreme Stille und Minimalismus. Das Besondere dabei ist, dass Billie Eilish große Teile auf Spanisch singt, was der Produktion eine sehr verletzliche und intime Note verleiht. Es ist ein zerbrechlicher Dialog über das Loslassen und die Angst vor dem Vergessen.

Wenn die Queen of Pop auf den König des Garage Rock trifft, bleibt kein Stein auf dem anderen. Beyoncé und Jack White liefern hier eine rohe, wütende und absolut kompromisslose Abrechnung ab. Jack White bringt nicht nur seine charakteristisch verzerrte Gitarre und seinen ungeschliffenen Sound ein, sondern liefert sich jetzt gleich mit Beyoncé hier bei Duette 12 auf Radio Haspe einen stimmlichen Schlagabtausch, der die Lautsprecher zum Glühen bringt. Don't Hurt Yourself ist ein explosives Stück Rock'n'Roll mit massiver Soul-Attitüde. Überzeugt euch selbst!

Wer hätte gedacht, dass der Prince of Darkness und ein moderner Rap-Superstar so brillant zusammenpassen? Ozzy Osbourne und Post Malone haben einen Song erschaffen, der vor Adrenalin nur so strotzt. Die Geschichte dahinter ist typisch Ozzy. Er löste in den 70ern versehentlich den Polizeialarm seiner Villa aus und dachte, eine Razzia stünde bevor. Genau dieses hektische Gefühl fängt die Musik ein. Ein rasanter, lauter Track, der zeigt, dass Ozzy auch heute noch nichts von seiner rebellischen Energie verloren hat. Ich präsentiere Ozzy Osbourne featuring Post Malone mit It's a Raid.

Zwei echte Urgesteine des Hardrock machen jetzt hier bei Duette 12 auf Radio Haspe gemeinsame Sache. Mark Stein, die legendäre Stimme von Vanilla Fudge, und Mick Box, das Gründungsmitglied von Uriah Heep. Gemeinsam interpretieren sie den Klassiker Love Her Madly von den Doors völlig neu. Mit massiver Hammond-Orgelpower und einer messerscharfen Rockgitarre verwandeln sie das Stück in eine treibende Hymne. Es ist die pure Spielfreude von zwei Musikern, die zusammengerechnet über 100 Jahre Bühnenerfahrung in diesen Song legen. Mark Stein und Mick Box mit Love Her Madly.

Nun wird es majestätisch und symphonisch bei Duette 12. Gary Hughes, der kreative Kopf hinter der Band 10, und die Queen des Progressivrock Lana Lane vereinen ihre Stimmen für das epische Werk At the End of the Day. Dieser Titel besticht durch sein großes orchestrales Arrangement und die weiten melodischen Bögen. Die beiden Stimmen ergänzen sich dabei hervorragend. Er mit seinem kraftvollen dunklen Timbre und sie mit ihrer klaren, fast schon opernhaften Eleganz. Ich finde, das ist ein edles Stück Melodic-Rock der Extraklasse. Jetzt für euch Gary Hughes und Lana Lane mit At the End of the Day.

Wir reisen in Duette 12 jetzt nach Irland in die nebligen Landschaften der 80er Jahre. Die Familienformation Clannad hat mit der ätherischen Stimme von Mary Brennan Musikgeschichte geschrieben und für dieses Duett einen jungen Bono eingeladen. Entstanden ist eine atmosphärische Ballade, die die melancholische Schönheit der irischen Natur perfekt einfängt. Bonos leidenschaftlicher Gesang trifft auf mystische Klänge und erzeugt eine emotionale Steigerung, die bis heute weltweit für Gänsehaut sorgt. Hören wir Clannad und Bono mit In a Lifetime.

Brian Molko von der Band Placebo war immer ein glühender Bewunderer von David Bowie. Als Bowie anbot, diesen Titel als Duett neu aufzunehmen, wurde eine ganz besondere künstlerische Mentorenschaft besiegelt. Wir hören Bowies sonore, würdevolle Stimme als perfekten Kontrast zu Molkos nasalem und verletzlichem Gesang. Hören wir jetzt den Duette 12 bei Radio Haspel Placebo featuring David Bowie mit Without You I'm Nothing. Einen Song über Abhängigkeit und die Suche nach Halt, der die dunkle, glitzernde Seite der Alternativrock-Ära auf den Punkt bringt.

Zwei der ausdrucksstärksten Stimmen der Popgeschichte finden hier zusammen, Peter Gabriel und Sinéad O'Connor. Blood of Eden handelt von der schmerzhaften Sehnsucht nach Verbundenheit und der Suche nach dem verlorenen Paradies nach einer Trennung. Die Harmonie zwischen den beiden ist so dicht und intensiv, dass man als Hörer fast vergisst zu atmen. Peter Gabriels warme Weltmusikproduktion trifft auf Sinéads zerbrechlichen, fast heiligen Gesang. Jetzt hier bei Duette 12 und nur für euch, Peter Gabriel und Sinéad O'Connor.

Hier bei Duette 12 treffen jetzt zwar zwei Metal-Legenden aufeinander, doch die Töne sind überraschend leise und intim. Doro Pesch und der unvergessene Lemmy Kilmister waren über Jahrzehnte eng befreundet. In dieser Ballade zeigen sie eine Seite, die man hinter der harten Schale kaum vermutet hätte. Ehrliche Melancholie und die nackte Einsamkeit. Lemmys raue, whiskygetränkte Stimme im sanften Dialog mit Doros gefühlvollem Gesang ist ein zutiefst bewegender Moment der Musikgeschichte. Hier sind Doro und Lemmy Kilmister mit Alone Again.

Zwei Rebellen vereint im Geiste von Bob Marley. Kurz vor seinem Tod nahm der Man in Black, Johnny Cash, zusammen mit Joe Strummer von The Clash dieses Stück auf. Beide Männer waren zu diesem Zeitpunkt bereits gezeichnet vom Leben, was dieser Version eine ungeheure Authentizität und Schwere verleiht. Es ist Musik in ihrer ehrlichsten Form. Zwei gelebte Stimmen, eine Akustikgitarre und die zeitlose Botschaft von Freiheit und Erlösung. Johnny Cash und Joe Strummer mit Redemption Song.

Wir beenden unsere heutige Reise in Duette 12 mit Summer Wine, einem Song, der wohl der Inbegriff des Duetts ist. Lee Hazelwood war das kreative Genie und Nancy Sinatra das Girl with the Boots. Zusammen erschufen sie eine Atmosphäre aus Westernromantik und psychedelischem Pop, die bis heute unerreicht bleibt. Die tiefe, brummelige Stimme von Lee und das helle, süße Timbre von Nancy sind das Paradebeispiel für ein perfektes Zusammenspiel. Bevor wir aber diesen süßen Rausch genießen, möchte ich mich bereits von euch verabschieden. Es war mir ein großes Vergnügen, euch diese außergewöhnlichen musikalischen Paarungen vorstellen zu dürfen. Diese 13 Songs haben gezeigt, dass Musik erst durch das Miteinander und die richtige Chemie ihre volle Kraft entfaltet. Mein Name ist Elke und ich bedanke mich ganz herzlich fürs Zuhören hier auf Radio Haspel. Ich hoffe, die heutige Auswahl in Duette 12 hat euch inspiriert und euch den einen oder anderen besonderen Moment geschenkt. Bleibt musikalisch und schaltet beim nächsten Mal wieder ein. Ich lasse euch jetzt allein mit diesem letzten unvergesslichen Klassiker Summer Wine. Bis bald, eure Elke.

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1: Humorvoll, geistreich, zum Teil auch bitterböse, zynisch. Er legt es öfteren die Finger in die offene Wunde. Und er hat damit Erfolg. Und er ist einfach grandios. Kein geringerer als Wolfgang Ambros. Und hier der Song Es lebe der Zentralfriedhof. Haben wir damals gehört bis zum Abwinken. Ich glaube jeden Samstag 7-8 Mal am Stück. Und haben uns darüber kaputt gelacht und uns amüsiert. Wolfgang Ambros hier in der Sendung Alpenglühen, da blüht die Lampe und da freuen wir uns hier bei Radio Haspe mit dem Mikro Menschen Yoshi.

Wie soll ich diese Band und den folgenden Titel nur ansagen? Irgendwie fällt mir da nichts ein. Vielleicht, dass die Musikrichtung einfach zum Bandnamen passt? Naja, ich mag es. Wer noch? Haare öffnen und abgehen. Suicide Silence mit Unanswered.

Wir schreiben das Jahr 1982. Es ist eine kalte Nacht irgendwo in England. Ein Mann sitzt allein, die Gitarre in der Hand, die Gedanken schwer. Peter Green, einst gefeierter Gitarrist von Fleetwood Mac, hat sich aus dem Rampenlicht zurückgezogen. Die Jahre waren nicht einfach. Ruhm, Verlust, innere Kämpfe. Jetzt ist es Zeit, weiterzuziehen. Mit sanft melancholischen Akkorden beginnt Time for Me to Go, ein Song aus seinem Album White Sky. Die Lyrics erzählen von Abschied, von der Erkenntnis, dass etwas zu Ende gegangen ist. I take up my soul, it's time for me to go. Eine Zeile, die tief in die Seele dringt. Es ist nicht nur ein Abschied von einer Beziehung, sondern vielleicht auch von einer Ära, von einem Lebensabschnitt, der nicht mehr zurückkommt. In Gedenken an Peter Green, Time for Me to Go.

Der nächste Song stand immer im Schatten von July Morning von der LP Look at Yourself von Uriah Heep. Dennoch zählt Shadows of Grief zu einer der besten Hardrock- und Progrock-Nummern der frühen 70er Jahre. Viel Spaß mit Shadows of Grief.

Der nächste Song in meiner Liste wurde bereits 1933 von Clarence Ashley und Gwen Foster veröffentlicht. Es ist The House of the Rising Sun, ein Song, der mit der britischen Rockband The Animals zum Hit wurde und sich durch die eindringliche Orgelmelodie und Eric Burdons kraftvoller Stimme zu einem immer noch gern gehörten Klassiker entwickelt hat. Von dem es noch weitere Coverversionen von Bob Dylan, Manfred Krug und Frigid Pink gibt. Hören wir nun hier bei Radio Haspel in Elkes bunte Musikwelt The Animals mit The House of the Rising Sun.

Mike Oldfield suchte für seine Musikprojekte immer Sängerinnen und Sänger, die seine Songs interpretieren. Im Jahr 1986 schaffte es Pictures in the Dark auf die Höchstposition 4 in Deutschland, war 16 Wochen platziert und musste am 7.4.86 die letzte Nominierung hinnehmen. Mike Oldfield featuring Alet Jones, Anita Hegeland und Barry Palmer, Pictures in the Dark.

Erinnert sich noch jemand an die Aral-Werbung aus 1994? Da war ein Fahrschüler, der tanken sollte und an allen möglichen Tankstellen vorbeigefahren ist, um erst bei der Aral-Tankstelle anzuhalten. Im Hintergrund hörte man von Desmond Dekker »You can get it if you really want«, ein Song, der im Juli 1970 auf dem Album »You can get it if you really want« erschienen ist. Viel Spaß beim Hören von »You can get it if you really want« von Desmond Dekker.

Tja, was soll ich sagen? Linkin Park gehört halt immer und überall in mein Repertoire. Gerade die ersten Sachen der New Metaller lassen mich einfach nicht los. Ein weiteres, härteres Stück der ersten Stunde, By Myself.

1966 erschienen unter dem neuen Bandnamen Wishful Thinking die ersten drei Singles. Mit dem Lied Step by Step hatte die Gruppe einen Achtungserfolg in der Big L Fab 40 einer Hitparade beim Piratensender Wonderful Radio London. Von den Singles, die Wishful Thinking veröffentlichten, wurde nur Hiroshima erfolgreich. Dieses Lied über den Atombombenabwurf wurde 1971 als Single sowie auf dem gleichnamigen Album veröffentlicht. 1972 erschien es dann erneut, diesmal als B-Seite der Single Clear White Light. Doch erst nach Mitte der 70er Jahre entwickelte sich das Lied dann speziell in Deutschland zu einem

Weiter geht's hier bei uns bei Radio Haspe mit einer britischen Supergroup mit dem Namen Asia. Sie formierte sich 1981 aus Musikern, die unter anderem bei Yes, Emerson, Lake & Palmer, Saga, King Crimson, Uriah Heep, den Buggles und UK gespielt hatten. Ihr erfolgreichster Song war Heat of the Moment aus dem Jahr 1982.

Die Hardrock-Ausgabe der Band Status Quo, also so ein bisschen so mehr härter, nicht nur reiner Rock'n'Roll, das ist auch eine Band aus Australien und eine Band, die wirklich Rekorde sprengt. Natürlich handelt sich hierbei um die Band AC/DC. Die habe ich ausgesucht für euch in der Sendung Weltreise Down Under, Who Made Who. Viel Spaß mit AC/DC. Gib Gas, Jungs!

Larry Tamblyn war der Gründer, Keyboarder und ursprüngliche Sänger der legendären Garage Rock Band The Standals, mit ihrem Titel bekannt geworden Dirty Water. Sie beeinflussten Bands wie die Sex Pistols und die Ramones. Larry Tamblyn starb am 21. März 2025 im Alter von 82 Jahren.

Am 11. Juli 1973 veröffentlichten der US-amerikanische Rockmusiker Alice Cooper und der britische Sänger und Songwriter Donovan gemeinsam Billion Dollar Babies. Der Song ist unter anderem eine satirische und kritische Betrachtung der amerikanischen Konsumgesellschaft und des Kults um Berühmtheiten. In Deutschland erreichte der Song Platz 30 und in den US Billboard Hot 100 Platz 57. Hier sind Alice Cooper und Donovan mit Billion Dollar Babies.

Liebe Hörerschaft, ich weiß nicht, ob ihr das auch kennt, dieses Phänomen im Weltall. Da erscheint ein Stern, einmal ganz hell leuchtet er, aber wirklich gesagt nur einmal, dann zerbierst er in tausend Teile und wird im wahrsten Sinne des Wortes zu Sternenstaub. Ich bin mir jetzt nicht sicher, wie der astronomische Fachbegriff heißt, aber in der Musik spricht man von einem sogenannten One-Hit-Wonder.

Wunder und hiermit begrüße ich euch zur zweiten Ausgabe von eben One in Wonder, die Nummer 2 hier bei Radio Haspe, am Mikrofon der Yoshi. Und wir starten direkt mit dem Herrn Oliver, der Herr Oliver aus den USA. Er hat Ende der 60er Jahre aus dem Musical Hair einen Song gesucht, aus sich ausgesucht und ihn zum Hit gemacht, nämlich mit Golden Morning Starlight. Ja, das war so die Speerspitze, dieses Hair Musical, der neuen Bewegung in der USA, der Gegenentwurf zum American Way of Life. Das war Esoterik, das war New Age, das war der Geruch nach Patchouli, aber auch nach, wie heißt es noch so schön, Cannabis und viel mehr freie Liebe und ab und zu mein LSD-Trip. Das waren die Flower Power Zeiten. Begrüßt mit mir hier die Flower Power bei Radio Haspe mit Oliver und seinem Song Good Morning Starlight. Viel Spaß damit!

Wir treten den Rückflug an über den großen Teich, wie man es schön sagt, und landen in Deutschland bei der Band Fool's Garden. Ein Song so ungefähr gefährlich wie ein Rollmops mit einer intellektuellen Aussage so eines Kinderreims. Nach dem dritten Mal hören kann man den eigentlich nicht mal ein viertes Mal hören. Na, was kann es wohl sein? Natürlich Fool's Garden und Lemon Tree. Das ist immer so richtig so einer auch Kandidat vielleicht auch so für die Top 40 beim Schrottwichteln. Heiligabend ist nicht mehr weit. Denkt mal drüber nach. Aber ich will euch hier in keiner Weise beeinflussen. Habt Spaß dabei.

Okay, also nochmal die Reise rückwärts, über den großen Teich, in der Zeit auch nochmal zurück. Wir landen bei Norman Greenbaum. So dieser Bereich, was, ich würde ihn auch mal zum Flower Power erzählen, es war ja ziemlich vielseitig, was da entstanden ist. Und hier ist der Supersong Spirit in the Sky. Das ist so ein bisschen New Age, das ist so ein bisschen das Bewusstsein auf eine Religion, die trotz allem Freiheit verspricht. Und der große Geist aus dem Himmel, wie auch immer, na, wollen wir mal sehen, ob es gereicht hat. Auf jeden Fall für die Sendung hier, One in Wonder, passt er hervorragend.

Den nächsten vergnügten Stern, den ich ankündigen kann, ist der Song Driver's Seat. Und dazu kann ich was Besonderes sagen, denn ich war Augen- und Ohrenzeuge, als die Band Sniff and Tears 1977 in Großbritannien gegründet diesen Song zum Besten gab. Und zwar 1978 auf dem British Rock Festival, British Rock Meeting hieß es, glaube ich, in der Westfalenhalle Dortmund. Da spielten auch Police und Dire Straits sowie Whitesnake und als Hauptdeck Bagley James Harvest. Die Band hat mir gut gefallen, hat noch die erste LP, war auch wirklich gut. Fickle Heart hieß die, doch danach kam eigentlich nichts mehr so richtig. Und Driver's Seat, das war der große Hit von ihnen. Haben doch damals live gespielt. Ich kann mich daran erinnern, Anfang der 90er ist das, glaube ich, dieser Song nochmal aufgetaucht. Reklame für ein japanisches Auto. Und hat natürlich gepasst, aber danach war auch wieder Sendepause. Obwohl die Band immer noch existiert anscheinend, aber nie mehr wieder auf die großen Bühnen trat. Na, hier sind sie nun. Fickle Heart, Sniff and Tears natürlich und Driver's Seat.

Wenn man den Begriff des Flower Power etwas erweitert, also auch auf Protestsongs bezogen, dann ist der nächste Song passend. Denn es geht darum, die Indianer, sprich also die Native People der USA, einfach mal mehr gerechter darzustellen. In den klassischen Cowboy-Filmen oder Indianer-Filmen, wie es so schön hieß, waren die sonst noch rot, heute immer die Bösen, die Vergewaltiger, Räuber und. Dabei wurde einfach mal ganz kräftig unterschlagen, dass die Weißen hier die Eindringlinge waren im Land, in die Büffel, die Grundlage ihres Lebens zerschossen haben, ermordet haben und letztendlich die Menschen, die frei geboren sind, plötzlich in Reservate gepackt worden sind. Hier ist Don Fader mit Indian Reservation.

Bleiben wir bei dem Umfeld, das erweiterte Umfeld so der Generation Flower Power mit McLavin War, mit Zukunftsgedanken, Zukunftsängsten und so weiter und so fort. Und da gibt es einen Song, der einfach da passend ist. Sega and Events in the Year 2525. Die Aufzählung, was uns alles in der Zukunft so erwarten könnte, vielleicht auch müsste, macht uns manchmal auch Schrecken. Auch das war damals schon üblich. Und dieser Song ist bis heute so ein echter Evergreen. Das ist wunderbar. Denn nicht jeder Song, der mal nur so einmal kurz verglüht ist, weil er einmal ganz hell geleuchtet hatte, muss ja nicht heißen, dass der Song auch schlecht ist. Ich mag ihn bis heute. Hier kommt er für euch.

nicht New Age oder sonstiges, sondern eher New Wave, so eine abgespeckte Version vom Punk, so ein bisschen mehr so für die Hitparade gemacht. Das ist die Band The Knack aus Großbritannien. Berühmt geworden mit dem Song My Sharona. Und dann hat sich's ausgeneckt sozusagen. Mehr kam da nicht, aber trotz allem hier viel Spaß damit.

aus der Ecke von Neck kommen, beklagt. Schon ein bisschen schmutziger noch, ein bisschen mehr punkiger, wo es auch kein echter Punk mehr ist. Dann ist das schon wirklich so ziemlich radiokonform, denn wir are only in them for the money, sagte schon Frank Zappa. Hier kommen sie nur mit London Calling. Und ich sage, Radio Asper is calling, Yoshi hier am Mikrofon mit der Sendung One Hit Wonder, die zweite Ausgabe. Bleibt dran, haltet durch, es kommen noch ein paar einige interessante Songs für euch heute Abend, oder? Wann auch immer diese Sendung ausgestrahlt wird.

Wir bleiben sozusagen in London und auf den Straßen von London. Das ist natürlich der Song, den jeder kennt, der einfach fantastisch ist, der aber so auch gar nichts mit Punk oder New Wave zu tun hat, sondern eine fantastische Ballade. Ralph McTell. McTell ist gut. Erzählt uns hier eine Geschichte, kann man auch sagen. Streets of London. Unvergesslich schön, bis heute geliebt. Und auch des Öfteren hier bei uns zu hören, bei Radio Raspe. London Calling, Raspe is Calling. Und nun singt hier Ralph McTell. Fantastisch.

London, Hauptstadt von Großbritannien, weiß jeder. San Francisco, Hauptstadt der Bewegung, die wir als Flower Power kennen. Und wie heißt das schön? Kommst du nach San Francisco, sei gewiss, dass du Blumen im Haar trägst. Kennt ihr, ne? Klar, natürlich, das ist Scott McKenzie und die erste Strophe von San Francisco. Das ist die Schallzentrale gewesen der Flower Power Bewegung von Make Love Not War, der Kampf auch gegen den Vietnamkrieg, gegen die Falken innerhalb der Regierung der USA, die wir heute wieder haben. Und ich würde mich freuen, wenn in den USA wieder sowas entstehen würde. Eine Bewegung aus dem Volk heraus, gemischt durch Studenten, Arbeiter und so weiter und so fort, sich gegen etwas stellen, was uns letztendlich alle irgendwann mal zum Chaos wird. Das ist keine Regierung, keine Demokratie mehr in den USA. Das ist einfach nur noch abgestumpftes Ausbeutertum und da muss man sich gegen wehren. Deswegen sage ich hier, Scott McKenzie, er lebe hoch und lange diesem fantastischen Song.

Make Love Not War, kämpft gegen den Vietnamkrieg, aber mit friedlichen Mitteln. Das waren die Devisen gewesen und jeder wusste, was gemeint ist. Und auch Barry McGuire, der in dieser Zeit auch groß wurde und auch seine Musik eben zum Protestsong erhob, eben in dieser Bewegung auch von Flower Power und diesem neuen Bewusstsein gegen die Gewalt und die Falken hier in Washington anzukämpfen, das war dann der Song Eve of Destruction. In einer Qualität, die bis heute immer noch hervorragend ist und bis heute ist so ein Song, auch wenn es eine One-Hit-Wonder war, unheimlich gerne gehört und ich glaube in vielen unserer Sendungen, wir haben ja speziell auch die 60er Jahre dabei, die kommt, die müsst ihr euch unbedingt anhören. Ich kann euch nur empfehlen, das sind wunderbare Lieder.

Wenn der kommende Song ein Boot wäre, man könnte es nutzen, um auf flachem Gewässer dahin zu gleiten. Denn dieser Song hatte null Tiefgang, wirklich null Tiefgang. Ist einfach so ein bisschen Spaßmusik. Und was anderes haben sie auch nicht gewollt. Mango Jerry. Und passend zu der heutigen Sommerzeit, In the Summertime, aus dem Jahr, glaube ich, 1970. Wie gesagt, kein Tiefgang, aber unterhaltsam.

Noch einmal Großbritannien und für diesen Musikstil muss ich mir jetzt was einfallen lassen. Ist eigentlich Glamrock ohne Glam oder wie ich auch sagen würde, Stampfrock. Stampfrock, so man stampft mit den Füßen auf und geht so ein bisschen mit, so ein bisschen heftiger, aber kein Hardrock, auch wie gesagt, und kein Glamrock, weil eben der Glam fehlte. Aber trotz allem ein Song, der gern auch gehört wurde und ich glaube auch heutzutage immer noch einen gewissen Wert hat. Das sind Blackfoot Sioux mit Standing in the Road. Geht hier ganz gut ab. Ich denke, für so einen One-Hit-Wunder, ein schöner Song.

Tja, wer die erste Ausgabe gehört hat von One Hit Wonder, der wird sich wundern. Ich habe hier heute kaum die Empfehlung für unser Schrottwichteln. Ihr wisst ja, die Sendung für Heiligabend, an der ihr bestimmt, was in die Parade kommt, in die Schrott-Hit-Parade. Aber zum Glück habe ich noch einen. Ich habe noch einen in Reserve. Und das ist ein Song, so da muss ich sagen, platt wie eine Flunder. Kulinarisch ungefähr so wertvoll wie ein Knäckebrot ohne Belag. Das ist Matthew Wilder. Für so 80er Popmusik, Mucke aus den USA. Der Song heißt Break My Stride. Man erwartet immer irgendwas, aber es kommt nichts hinterher. Das ist für mich ein hundertprozentiger Kandidat fürs Schrottwichteln. Wenn ihr gute Musik hören wollt, zudem, also ich sag jetzt mal speziell, was betrifft hier die 60er Jahre, ist, wir haben ab in die 60er Jahre, wir haben aber auch für eine Flower Power Sendung. Und wenn ihr sie verpasst habt, schaut doch mal auf die Internetseite bei uns. Ja, radiohaspel.de, da findet ihr auch unser Verzeichnis hin zu YouTube, wo wir unser großes Archiv haben. In diesem Archiv sind ganz, ganz viele Sendungen, die wir hier ausgestrahlt haben, zum Nachhören drin. Und jetzt sage ich jetzt mal hier, ich verabschiede mich mit Matthew Wilder und Break My Stride, sage Dankeschön fürs Zuhören, habt noch eine schöne Zeit und ich freue mich auf demnächst wieder auf euch. Entweder mit einem Kollegen, ohne einen anderen Kollegen oder ich nochmal, werden wir uns hören und sehen bei Radio Haspel. Tschüss, sagt euer Yoshi.

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1: Ich begrüße euch herzlich hier zu Radio Haspe, zur Ausgabe Words, also dieser Serie. Und ich habe heute ausgewählt das Thema Tears. Tränen kennt jeder von uns, Freudentränen, Tränen des Unglücks. Manche sagen auch, Tränen sind das Blut der Seele, wie auch immer. Ich habe verschiedene Songs rausgesucht, die sich mit diesem Thema beschäftigen, die ich euch so nach und nach vorstellen möchte. Ja, beginnen wir direkt mit einem Song aus dem Jahre 1971. Zwei Gitarren geprägt von einem fantastischen Gesang des Herrn David Byron. Kein geringerer als die Band Uriah Heep mit dem Song Tears in My Eyes. Als Opener für die heutige Ausgabe von Words, Ausgabe Tears, das ist die Ausgabe 22.

Nach dem rockigen Uriah-Heep-Song, den wir als Opener hatten, geht es nun weiter mit der Band Arena. Ja, die werdet ihr kennen, wenn ihr Radio Hasper hört, aus den verschiedensten Sendungen, ob Long Songs, ob Hot and Blue. Drei für dich wird es oft gewünscht. Erik hat es im Programm gehabt, der Andi auch, soweit ich weiß. Und natürlich auch ich. Und natürlich haben wir sie auch hier bei Tears gefunden, mit dem Song Tears in the Rain. Ein beliebtes Motto bei dem Thema, denn die Tränen im Regen, die sieht man nicht, weil das Gesicht ja feucht ist. Hier nun Arena für euch in der Sendung Words, Tears auf Radio Haspe. Am Mikro ist der Yoshi.

Der nächste Künstler verdiente seine ersten Sporen bei der Band Samson. Das war sogenannte New Wave of British Rock. Ende der 70er, Anfang der 80er. Er nannte sich Bruce Bruce. Dann folgte ein Anruf eines gewissen Herrn Harris von der Band Iron Maiden, der ersetzte den Herrn Diano und wurde Sänger bei Iron Maiden. Doch zwischendurch machte er auch einfach ein Päuschen, nahm das ein oder andere Soloalbum aus, stich im Prinzip sogar für zwei LPs komplett aus, wurde von Paisley ersetzt, kam dann aber wieder zurück. Und von einem Soloalbum möchte ich hier einen Titel vorstellen, der natürlich zum Thema hundertprozentig passt. Ein Titel, der Bruce Dickinson sehr persönlich geschrieben hat oder auch verfasst hat, weil es um ihn geht, und eigentlich wollte er ihn gar nicht veröffentlichen, hat es aber letztendlich doch getan. Hier nun begrüßt mit mir Bruce Dickinson und Tears of a Dragon. Ich denke mal, den Text wird man ganz gut verstehen können.

Wie ich schon bei dem Song von Arena anmerkte, ist dieses Bild eben Tränen im Regen überall vorhanden, oft in der Literatur, in Gedichten, in Kurzgeschichten und natürlich in der Musik. Und neben Arena gibt es ja noch eine weitere Band, die diesen Titel gebraucht hat, nämlich Tears in the Rain. Das sind die Kanadier von der Band Triumph. Und auch sie haben sich gedacht, das muss doch mal aufgearbeitet werden, denn ich glaube, jeder von uns hat da mal Situationen gehabt, wo ihm einfach die Tränen aus den Augen liefen. Wir hoffen natürlich, dass euch jetzt alles gut geht. Wir hoffen auf bessere Zeiten. Die Kriege rundherum sind wirklich alles andere als schön, aber wir können nicht den Kopf in den Sand stecken, es nutzt alle nichts. Versucht ein wenig zu entspannen hier bei Radio Haspel, wir geben uns Mühe, das Team von Radio Haspel und auch ich heute Abend hier oder heute Nachmittag mit der Sendung Tias hier. Und ja, der Yoshi sagt, viel Spaß damit und es geht gleich weiter mit Triumph.

Er hat mit Sicherheit auch vieles im Leben erlebt, was ihn zu Tränen gerührt hat und auch zu Tränen gebracht hat. Kein geringerer als Mr. Sloan Eric Clapton. Er war der Gott bei Cream, er war der Sänger und Gitarrist, der Ausnahmegitarrist, der Bluesmann schlechthin, und er hatte eine enge Freundschaft zu George Harrison, doch die zerbrach daran, dass ihm George Harrison seine Frau erspannte. Nun, das ist nun mal so, da kommen einem wirklich mal die Tränen auch, das ist alles andere als schön. Wer es erlebt hat, der weiß, wovon ich rede. Egal, Eric Clapton machte trotz alledem weiter und er hatte Erfolge, er war wirklich überragend stark. Doch dann dieser fürchterliche Verlust seines kleinen Sohnes. Er hat diesen Schmerz nie richtig überwunden, denke ich mal, aber er hat versucht, ihn in einen Song zu verarbeiten und damit auch der Welt zu sagen, wie schlimm es um ihn steht und um ihn stand und dass er versteht, wie Menschen sich in solchen Situationen fühlen. Hier ist Eric Clapton mit Tears in Heaven. Ich bitte, geht in euch und denkt drüber nach. Dankeschön.

wagen wir eine kleine Zeitreise in das Jahr 1986. Seit einigen Jahren hat sich eine Band einen Namen geschaffen, die geführt wird von Mitch Ure, kein geringerer als Ultravox. Und es ist auch die Zeit der Musikvideos, die die Verkäufe der verschiedenen Platten unterstützen sollen. Und so geschieht Folgendes. Die Katastrophe von Tschernobyl, das ukrainische Kraftwerk, was in die Luft fliegt und halb Europa verseucht und bis heute immer noch ein Problem darstellt. Und dann ist dieses Video. Ein Liebespaar, eng bekleidet oder dünn bekleidet, tanzt nochmal im Nebenraum, nicht das Baby. Und der Song heißt Dancing with Tears in My Eyes. Die tanzen noch einmal und sie wissen, der Abschied ist nahe. Und am Schluss die Katastrophe, man sieht, wie die Fenster aufgerissen werden oder eingedrückt werden und vermutlich eine fürchterliche Explosion dem Ganzen ein Ende schafft. Ultravox haben immer wieder Musik gemacht, die beeindruckend war, aber dieser Song ist für mich bis heute unschlagbar das Beste, was sie jemals gemacht haben. Begrüßt mit mir Ultravox und den Song Dancing with Tears in My Eyes. Danke.

Die folgende Band habe ich bei meinem ersten Besuch in Schottland 1992 kennen und schätzen gelernt und ja, lieben gelernt, muss man schon sagen oder darf man auch sagen. Es handelt sich um die Band Skin. Ich weiß gar nicht, 2 oder 3 Alben haben sie rausgebracht und dann war leider Schluss mit der Band. Die haben sich aufgelöst und ich muss sagen, es war sehr traurig, das zu erfahren. Und ich habe mit viel Glück mal etwas wieder von Skin gefunden, was zu Hause in meiner Plattensammlung oder CD-Sammlung steht. Ich habe hier für die heutige Sendung ausgesucht für die Word-Sendung Skin und natürlich Which Are the Tears einen passenden Titel ausgesucht, der sich mit dem Thema auch beschäftigt. Ich wünsche euch viel Spaß bei der Band Skin und wer sie noch nicht kennt, ich kann euch versprechen, ihr werdet begeistert sein. Euer Yoshi hier bei Radio Haspe und Words Tears.

Clowns, die eigentlich dafür gedacht sind, dass sie lachen, haben oftmals Tränen angemalt im Gesicht. Tears of a Clown. Tränen eines Clowns. Ja, der eigentlich verlustig sein sollte, aber der hinter dem vielleicht auch vieles durchgemacht hat, man weiß es nicht. Es ist auch so eine Symbolik in der Literatur und in der Musik. Und diesmal interpretiert von der Band Iron Maiden. Ja, Freunde. Hier haben wir die tollste Abwechslung, auch wenn es um ein Thema geht, das Thema Tears. Und hier sind sie, Iron Maiden mit Tears of a Clown, präsentiert bei Radio Aspe. Am Mikrofon, euer Yoshi.

Er kam als ganz junger Mann als Ersatz für Ian Gillan zu Deep Purple. Kein geringerer als David Coverdale. Doch er hatte einen schweren Stand. Probleme mit Richie Blackmore und hinzu kamen Glenn Hughes, der Bassist, der auch Sänger bei Trapeze war und sich mit ihm um die Gesängerkrone stritt. Coverdale war mit Sicherheit noch nicht so weit, dass er zum Spitzensänger wurde, aber dann änderte sich das. Er gründete die Band Whitesnake, begann mit einem fantastischen Bluesrock, unter anderem mit dabei John Lord und Ian Paice von Deep Purple ganz am Anfang, änderte dann seinen Sound in einen schweren Hardrock mit zum Teil wirklich tollen Bluesnummern, die hat er immer noch im Gepäck gehabt und ja, und eine von diesen ist natürlich der Song Too Many Tears. Eigentlich recht kommerziell für Whitesnake und David Coverdale, aber ein gelungener Song und passend, absolut passend zum heutigen Thema Tränen, sprich Tears.

den nachfolgenden Sänger hat sein Vater unterstützt mit den Worten, so hat man das zitiert, entweder er kriegt eine Gesangsanlage oder der geht im Knast. Ja, das war der junge Mann aus Birmingham, der so ein bisschen durchgedreht war, schon immer Durms auch durchgedreht war, sich mit Größeren anlehnte und wenn er verdroschen wurde, dann dachte er, war das alles? Ja, es war Ozzy Osbourne. Und nach seiner Zeit bei Black Sabbath eben mit Tommy Iommi und Konsorten erfand er sich neu oder seine Frau hat ihn neu erfunden. In Verstärkung mit Lee Kerslake von New Heap, ehemaliger Drummer, und Bob Daisley, ein Bassist, der wirklich weltweit auch bekannt war, gründete er seine Ozzy Osbourne Band und hier haben wir No More Tears. Damals aber schon in neuer Besetzung, ohne Lee und ohne Bob, die damals zurückgekehrt waren zu Uriah Heep. Viel Spaß mit No More Tears.

Das Besondere an so einer Sendung wie Words ist es, dass man verschiedene musikalische Stile verbinden kann. Verschiedene Bands natürlich und alles zu einem Thema, denn jeder hat auch eine andere Vorstellung, was Tears bedeutet, in welchem Zusammenhang auch geschieht. Jetzt habe ich ausgesucht für euch mal was ganz anderes, das ist Wolfsbane, Tears from a Fool. Auch das, ich denke mal, ist eine passende Nummer hier zum Thema und es soll der Abwechslung gereicht werden. Das ist, denke ich, die Grundlage von Radio Haspe. Und das setze ich gerne fort.

Die bundesdeutsche Rockband Easy Living, den Namen kann man sich ein wenig ableiten von einem bestimmten Song der Band Uriah natürlich, Easy Living, haben es auch einmal versucht, mit Tears ins Geschäft zu kommen, im wahrsten Sinne des Wortes. See the Tears ist von Easy Living, einer Band, die so Richtung Bonfire geht und auch aus diesem Umfeld stammt und versucht hat, sich hier in Deutschland zu etablieren oder auch international zu etablieren. Hat nicht ganz so geklappt, aber sie haben ein paar ganz tolle Songs rausgebracht und einer davon ist, wie ich finde, See the Tears, Easy Living hier für euch.

Um das Leben der folgenden Sängerin zu beschreiben, bedarf es fast schon einer eigenen Sendung. Aber wir haben ja nur beschränkt Zeit, denn wir wollen ja alle Titel hier heute noch gespielen in diesen 2 Stunden. Ich sag nur eins, Marianne Faithfull. Der Name ist ein Gedicht, finde ich. Musikalisch wie abenteuerlich ihr Leben war, so dieser wunderbare Song hier, As Tears Go By. Ein Klassiker hier unter den zum Teil neueren Sachen, und ich finde, er ist passend hier, und ich bedanke mich bei Marianne, dass wir sie hier spielen dürfen. Vielen Dank dafür.

Classic Rock aus Griechenland, das sind Vangelis und Demis Roussou, den kennt ihr natürlich. Hat später in Deutschland deutsche Schlager gesungen, aber zuerst einmal war er bei der Band Aphrodite Child als Bassist und Sänger tätig, einer Drei-Mann-Kapelle, die wirklich tatsächlich weltberühmt wurde. Und ich habe von dieser Truppe ausgesucht den Titel Rain and Tears, wie kann's anders sein? Namen wir das Thema Regen, Tränen und auch die greifen es auf und setzen es musikalisch um. Hier bei Radio Haspe in der Sendung Words mit dem Titel Tears.

Der folgende Musiker begann mit einer Band, die ich, was des Wortes, zum Einschlafen finde. Kein geringerer als Police. Ich habe sie gesehen 1978 auf meinem Festival. Das war das British Rock Festival und sie spielten unter anderem hinter Dire Straits. Die waren ja schon damals so anfangs noch so ein bisschen lahm gewesen und danach Police und zwischendurch war ich im Konzert weggenickt. Kein Problem. Gut, Police war nie so mein Ding, aber Sting hat meiner Meinung nach richtig tolle Musik gemacht und deswegen habe ich ihn jetzt ja auch hier drin. Nicht nur wegen seines Titels, das mit dir zu tun hat, sondern weil ich sagen muss, ich finde ihn einen wirklich hervorragenden Künstler. Und hier ist er nun, Sting mit Driven to Tears. Freut euch auf Sting hier bei Radio Haspel.

Und noch einmal reisen wir ins Land der Holzfäller, Grizzlybären und des Ahornsirups nach Kanada. Ja, die haben es ja auch nicht so leicht mit dem Herrn, der neben ihnen wohnt aus der USA. Aber wir haben Helix hier. Helix, eine richtig klasse kanadische Band. Die hat so ein paar Erfolge auch hier in Europa gefeiert und ich habe hier den Titel für ausgesucht. Tears. Hier für euch Helix bei Radio Haspe in der Sendung World Tears.

Und noch einmal zum Thema, und weil es meine Lieblingsband ist, Uriah Heep, mit einem ganz anderen Sound. Viele Jahre später, nachdem Tears in My Eyes der Opener war, kommen Uriah Heep mit Tears of the World vom Album Wake the Sleeper. Viel Vergnügen mit Uriah Heep zum zweiten.

Ob die Band das Zitat von Kurt Tucholsky kennt, weinen ist mehr als sterben, ich weiß es nicht. Ich habe ausgesucht von Crematory, Tears of Time. Ja, wir wissen ja, Kurt Tucholsky, der flüchtete vor den Nazis nach Schweden, lernte die Sprache dort aber nicht richtig und nahm sich aus Verzweiflung das Leben. Weinen ist mehr als sterben, Kurt Tucholsky.

In der Gothic-Szene waren sie sehr bekannt, die deutsche Formation Dreadful Shallows. Sie lösten sich auf und spielten als Seraphin weiter. Doch Beagle und ich hatten das große Glück, sie einmal zu sehen. Noch einmal zur Originalbesetzung Dreadful Shallows in einem Konzert in der Zeche Karl. Dort spielten sie alle LPs oder CDs, die sie rausgebracht hatten, in einem fantastischen Konzert. Ich habe ausgesucht für die heutige Sendung A Sea of Tears.

Viele Jahrzehnte war er der Mann neben Ian Anderson, Martin Barra, der Gitarrist von Jethro Tull. Doch dann haben sich irgendwann einmal so überworfen, es gab keine Zusammenarbeit mehr. Und so machte Martin dann so seine Solo-Sachen. Ich habe auch so von ihm, diesem grandiosen Gitarristen, Spanish Tears, viel Spaß damit.

So, zwei Songs habe ich noch. Wir beginnen mit Judas Priest und Here Come the Tears und dann Greg Elmer mit Tears, Tears, Tears. Dann haben wir 2 Stunden Words, Tears hinter uns gebracht. Ich hoffe, ihr hattet viel Spaß mit der Sendung und schaltet demnächst wieder ein, wenn es heißt Radio Haspe. Bei dem vielen tollen Programm, die wir euch bieten, ist für jeden was dabei. Das kann ich euch versprechen. Oder ihr macht mit bei 3 für dich oder stimmt ab bei den anderen Sachen hier. Zum Beispiel das wunderbare Wichteln. Wir haben es jetzt im aktuellen noch bis zum 30.04. Das Top-Wichteln, danach kommt wieder das Schrott-Wichteln. Hört einfach mal rein, schaut euch die Internetseite an, geht mal auf unseren YouTube-Kanal. Ich wünsche euch alles Gute, der Yoshi. Bis demnächst.

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2: 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Am Mikrofon wie immer euer Prince of Darkness. Lenny. Tag auch und wieder ein herzliches Glück auf an meine Hörerschaft für stahlharte Musik, hier exklusiv bei Radio Haspe, dem Sender für ausgefallenes, extravagantes, aber eben auch für ordentlich Prozente im Whiskyglas. Heute also die zweite Ausgabe meiner Sendung IG Schwermetall. Mit dabei unter anderem Weezer, Nightwish, Slayer und viele mehr. Am Mikrofon, wie immer, euer Prince of Darkness. Wir starten direkt rein mit einem sehr traurigen sowie epischen Kapitel der Musikgeschichte. 2009 verstarb der Drummer Jimmy Sullivan der Band Avenged Sevenfold. Jetzt aber zum legendären Teil der Geschichte. Für ihr 2010 erschienenes Album Nightmare saß niemand Geringeres hinter den Drums als das Vorbild Sullivans, Mike Portnoy, Drummer bei Dream Theater. Das Album ist ausschließlich dem verstorbenen Drummer gewidmet, da er selbst noch einige Drumparts zu dem Album beisteuern konnte.

Was passiert nochmal genau in einem Keller nach jeder Menge Ritalin und drei Tequila? Richtig, es entstehen so Songs wie Hashpipe oder Dope Nose. Gerüchten zufolge verkauften Weezer den Song Hashpipe Anfang 2000 an Ozzy Osbourne, der sein eigenes Ding daraus machen wollte, ihn schließlich dann aber doch nicht verwendete.

Am 24. Dezember 1945 wurde in Staffordshire, England, ein Kind geboren. Sie wickelten es in schwarzes Leder und legten es an die Bar. Drei weise Männer kamen zu ihm und brachten ihm Whisky, Marlboros und eine Bassgitarre. Sie nannten den Jungen Lemmy Kilmister und er wurde ein Gott. Hier mein Lieblingssong von Motörhead, Overkill.

Wie soll ich diese Band und den folgenden Titel nur ansagen? Irgendwie fällt mir da nichts ein. Vielleicht, dass die Musikrichtung einfach zum Bandnamen passt? Naja, ich mag es. Wer noch? Haare öffnen und abgehen. Suicide Silence mit Unanswered.

Das nächste Lied, geschrieben von Mina James Keenan, ist schwer zu beschreiben. Wie so oft bei Tool, hat auch dieses Lied mehrere Ebenen und Bedeutungen. Es ist einfach komplex. Grundlegend handelt er von der Drogenkultur in Amerika. Jeder macht es. Der Unterschied ist, dass Leute wie Maynard es zugeben, während Polizei und Regierungsbeamte es tun, dann alle anderen dafür beschuldigen und so tun, als ob sie es nicht täten. Daher der Songname The Pot, was auch als Marihuana verstanden werden kann.

Das Titellied Over the Hills and Far Away von der gleichnamigen EP ist eine Coverversion des Rock- und Blues-Gitarristen Gary Moore. Das dazugehörige Musikvideo, in dem erstmals die komplette Band zu sehen war, wurde auf der finnischen Festung Suominlinna vor dem Königstor und auf der Ostsee gedreht.

Kurz und knapp. Das nächste Stück ist eine Thrash-Metal-Arie, wie sie im Buche steht. Geschrieben von Jeff Hanneman und Kerry King. Ich denke, mehr brauche ich nicht dazu sagen.

0: Bitte was? Ihr wollt rhythmischen, schnellen Power Metal? Also nee, bitte, komm, nee. Also.
1: Na gut, bitte, da habt ihr den Salat.
2: Freedom Call aus Nürnberg schuf mit Union of the Strong eine unsterbliche Power Metal Hymne.

Das James Blast Orchester hat schon so manchen Song parodiert. Dass sie sich allerdings an Liebeslieder rantrauen, das hätte wohl nicht jeder gedacht. Dass dieser dann auch noch auf dem Index landet, schlägt dem Fass echt den Boden aus. Mittlerweile, wieder freigegeben, ist Gänseblümchen der wohl härteste Love-Song, den ich kenne. Dass die Band Sabaton aus Schweden sich ausschließlich mit Texten, die vom Krieg handeln, beschäftigen, dürfte wohl jedem klar sein. Aber wusstet ihr, dass das Debüt der Band Primo Victoria ein geniales Konzeptalbum darstellt? Hier ein Auszug daraus.

A Day to Remember, Downfall of Us All. Der Songtext handelt vom Druck beim Songwriting und dem Versuch, Menschen dadurch glücklich zu machen. Ich jedenfalls habe richtig Bock.

Sleep sind einer der einflussreichsten Stoner-Doom-Metal-Bands überhaupt. 1999 kauften sie sich dann endgültig mit Dope Smoker das Ticket in den Stoner-Himmel. Wir hören nun zum Ausklang meiner zweiten IG Schwermetall-Sendung als letzten Song den knapp neunminütigen Part 2 Jerusalem. Wie immer verabschiede ich mich mit einer erhobenen Mano Cornuta hier auf Radio Haspe. Ich hoffe, wir hören uns bald wieder. Euer Prince of Darkness.

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Hallo ihr da draußen, willkommen bei Darkroom, wo Schatten Klang werden. Exklusiv nur bei Radio Haspe. Auch in der zweiten Ausgabe führen uns Wave, Gothic und IBM durch flackernde Lichter, tiefe Basslinien und kalte Melodien. Schließt die Augen, öffnet die Ohren, wir lassen die Schatten sprechen und die Musik wird spürbar. Bon voyage. Jetzt stellt euch vor, ihr stolpert in ein altes Schloss. Die Kronleuchter nicken euch zu und irgendwo spielt jemand auf einem verstaubten Synthesizer. Das ist Gala, der schwedischen Gothic-Metal-Band Tiamat. Tiamat, benannt nach der Urgöttin der babylonischen Mythologie, servieren warme Gitarren mit einem Hauch Nebel und plötzlich fühlt sich selbst der Teppichboden poetisch an. Charmant, ein bisschen theatralisch und mit einem Augenzwinkern. Kerze an, Sorgen aus. Könnte die Hausregel sein. Gründungsmitglied Johann Hellslaughter Edlund bekennt sich in Interviews offen zu Satanismus. Weiter geht's mit einem Bild, das ich euch in den Kopf projizieren möchte. Ein leeres Opernhaus, ein einsamer Klavierakkord, dann setzt ein Synthesizer ein und plötzlich hat man eine Gänsehaut. So klingt Vienna von Ultravox. Die Band kam aus der New Romantic-Szene und mit Mijur fand ihr Sound eine dramatische, fast filmische Stimme. Die Streicher und das Piano geben dem Song diese theatralische Größe, die man sonst eher in Filmen als im Radio erwartet. Für unsere Sendung ist das der Moment, in dem man kurz die Augen schließt und so tut, als wäre man in einer europäischen Großstadt bei Nacht, mit einem Cocktail aus Melancholie und Stil.

Stell dir nun eine junge Emily vor, die am Klavier sitzt und versucht, die Welt wachzurütteln. Das ist der Kern von Evanescence. Bring Me Back to Life ist der Weckruf, der aus dem Schlafzimmer in die Arenen schoss. Piano, Drama und dann ein Schub Gitarren, der die Emotionen auf Touren bringt. Das Label meinte damals, ein bisschen männliche Unterstützung könnte nicht schaden. Und plötzlich war der Song radiotauglich und weltbekannt. Für die Gothic-Szene war das ein merkwürdiger, aber willkommener Gast. Düster genug, um mit zu tanzen, poppig genug, um die Eltern zu verwirren. Wenn ihr heute Abend laut mitsingen wollt, bitte vorher die Nachbarn warnen. Emilys Stimme ist die Heldin, die euch aus dem Sofa zieht und sagt, aufstehen, Drama wartet.

Wie könnte ich den nächsten Song am besten beschreiben? Tanzfläche, Tragödie, beides. Suspiria sind 90er UK Darkwave, theatralische Texte und tanzbare Beats. Die Tragedy EP von 1994 und spätere Compilations machten sie in Clubs beliebt. Der Song funktioniert als literarischer Clubhit. Tanzfläche trifft Tragödie, bitte mit Stil. Suspiria servieren poetische Bilder und Beats, die klingen, als hätten sie beim Tanzen die Schuhe verloren. Glamourös, leicht makaber und mit einem Cocktail aus Ironie und Konfetti. Achtung, Tanzschritte auf eigene Gefahr.

Manchester-Wetter. Lange Straßen, große Gefühle, so klingen The Chameleons. Home is where the heart is, baut mit Gitarrenflächen ganze Landschaften, keine bloßen Riffs, das ist Postpunk, der atmet. Bassist und Sänger Mark Burgess verwandelte seinerzeit politische Unruhen in persönliche Texte. Hier weint sogar der Regen poetisch. Für die Gothic-Szene ist das der Song, den man auflegt, wenn man nicht nur tanzen, sondern auch nachdenken will. The Chameleons packen Melancholie in eine Decke und servieren sie mit einem Lächeln.

Hier mal Radio Hasper im Darkroom kommt nun ein moderner Do-it-yourself-Gossi-Kit. Frisch aus der Szene. Nightchild mischen Ritualästhetik mit zeitgenössischen Synthesizern und Garden.

and God klingt, als würde man an einer Zeremonie teilnehmen, bei der die Playlist das Orakel ist. Kerzen, Lederjacken und ein kollektives Nicken. Nightchild klingt mystisch, als hätten Götter und Göttinnen einen Poetry Slam veranstaltet. Die Bildsprache ist geheimnisvoll, aber nicht zu ernst. Schließlich sind wir hier im Darkroom, nicht im Tempel.

Lebanon Hanover sind ein Duo, das sich seit den frühen 2010ern die Minimal-Darkwave-Ästhetik pflegt. Reduzierte Arrangements, tiefer Bass, klare, oft monotone Vocals. Babes of the 80s ist ein Song, der diese Ästhetik verkörpert. Ein Remix von She Passed Away polierte den Track für Club-Kontexte auf. Mehr Bass, knackigere Drums,

größere Tanzbarkeit. Remixe funktionieren oft wie Zeitmaschinen. Sie nehmen nostalgische Elemente und setzen sie in einen modernen Kontext. Quasi Nostalgie im Kaltmodus, aber bitte mit schwarzem Lippenstift.

Und nun seid mir willkommen im Happy House. Bitte keine echte Freude mitbringen. Susie and the Banshees gehören zu den prägenden Acts der Postpunk-Ära. Happy House erschien 1980 und ist ein sarkastischer Kommentar auf die heile TV-Familie, verpackt in einen eingängigen, tanzbaren Song. John McGeoch's Gitarrenarbeit und Susies markante Stimme prägen den Track. Die Band war dafür bekannt, Erwartungen zu unterlaufen. Fröhliche Melodie, bissiger Text. Es ist ein Klassiker, weil er zeigt, wie man Ironie und Tanzbarkeit zusammenbringt, ohne die Ernsthaftigkeit zu verlieren.

die Fields of the Nephilim, eine einflussreiche Gothic-Rock-Band, die 1983 in Stevenage in England gegründet wurde, verbindet optische Elemente aus den Bereichen Italo-Western und postnuklearem Endzeitszenario mit mythischen Elementen aus den Bereichen Schamanismus, Hermetik, Chaosmagie und Nephilim-Legende. Auf die mythischen Nephilim, nach dem Alten Testament riesenhafte Nachfahren gefallener Engel, geht auch der Bandname zurück. Moonchild spiegelt diese Ästhetik musikalisch wider. Dröhnende Gitarren, tiefe Vocals und eine Atmosphäre, die eher an Zeremonie als an Pop erinnert. Für ihre ritualhafte Live-Inszenierung ist sie bei den Fans bekannt. Sie beschreiben die Shows oft als dichte, immersive Erlebnisse. Und das ist kein Mythos, sondern wiederholt dokumentierte Bühnenpraxis.

zum Schluss des zweiten Teils dieser Sendereihe A Forest. Die musikalische Anleitung, wie man sich im Wald verläuft und dabei doch stilvoll bleibt. The Cure haben hier die perfekte Soundkulisse für Leute geschaffen, die gerne dramatisch verschwinden. Forest stammt aus der frühen Phase von The Cure und ist ein Paradebeispiel dafür, wie minimalistische Arrangements maximale Atmosphäre erzeugen. Hypnotische Basslinie, sparsame Gitarre und Robert Smiths unverwechselbare Stimme. Der Song gilt als einer der frühen Wegbereiter der Gothic-Pop-Ästhetik und hat vielen Hörern den Zugang zur dunkleren Popmusik eröffnet. Ein kleiner persönlicher Meilenstein in der Musikhistorie. Ich würde mich freuen, wenn ihr auch bei den weiteren Teilen dieser Sendereihe oder einer der vielen wirklich guten anderen Sendungen bei Radio Haspel zuschalten würdet. Wir hören uns.

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1: Hallo und vielen Dank, Brady, für die erneute Einführung hier zu Hot and Blue, der Ausgabe 77. Und ich beginne heute mit der Band Keats. Da werden einige staunen. Der Name Keats, den kennt ihr vielleicht. Ja gut, der englische Dichter. Danach ist auch diese Band benannt. Aber wer waren Keats? Lass mich das kurz berichten. Der Kumpel von Alan Parsons, Eric Wolfson, stand so ein bisschen im Schatten von Alan Parsons. Und so dachte er sich, mach was Eigenes, gründe eine eigene Band. Das war das Projekt Keats. Dazu holte er sich den Sänger Colin Blowstone, bekannt als Frontman von den Zombies, ein exaltierter Sänger, und hinzu kam Pete Barnes, Keyboarder der ehemaligen Band oder damals der absoluten Progressivrock-Band Camel. Die gründeten also, wie gesagt, 1983 Keats, brachten genau eine LP raus, nämlich This is Keats Plus, und das war's. Aber die Musik ist trotzdem geblieben. Ich habe hier für euch von Keats Night Full of Voices. So als Einstieg mal was ganz Besonderes hier bei Hot and Blue 77, der Yoshi am Mikrofon.

Kommen wir nun zu einer Band, die bekannter ist natürlich. Das ist Black Sabbath. Und ich habe ausgesucht Anno Mundi mit den Vocals von Tony Martin, den ich persönlich hoch einschätze. Und muss sagen, 1995 sagte Tommy Iommi noch zu mir in einem Interview, kurzen Interview in Frankfurt, das ist der Sänger für die Zukunft. War leider nicht so. Hier Black Sabbath mit Anno Mundi.

Ja, Radio Haspe präsentiert wieder Hordenblue, die Ausgabe 77 mit dem Yoshi am Mikro. Und hier kommen sie, die Danish Dynamite namens Cornerstone mit Some People Fly. Viel Vergnügen mit Cornerstone!

So war's am Weg. Sad Cafe, Grand Prix, Sweet, unser 1986 Keyboarder von Uriah. Mittlerweile mit 2 Soloalben, Phil Lanson, der kongeniale Partner von Mick Box und hier von seinem Soloalbum. Hier habe ich ausgesucht entzogen, I Saw Two Englands. Dieser Mann ist wirklich granatig und erinnert mich so ein bisschen von der Art und Weise an John Lord. Er hat nämlich auch Musik studiert und man merkt, ein Ausnahmekünstler par excellence.

Metal, Prog, Rock aus Großbritannien. Threshold sind am Start und sie spielen uns hier Safe to Fly. Speziell bei Hot and Blue, Threshold, Safe to Fly. Ja, dann macht mal mit, ja, oder?

Hornblow wäre nicht Hornblow, falls es nicht eine Überraschung geben würde. Und die liefere ich jetzt. Ihr werdet staunen, welche Kapelle ich nun am Start habe. Ich glaube, sie hatte ich noch nie hier bei Hornblow. Es hätte auch, glaube ich, keiner mit gerechnet. Hier sind sie aber aus der Zeit des Industrial Rocker, möchte man schon sagen. Depeche Mode mit The Darkest Star. Ja, ich würde sagen, die Überraschung ist mir gelungen, oder? Dann haltet euch mal gut fest. Depeche Mode hier für euch bei Hornblow, Ausgabe 77, Radio Haspel mit dem Yoshi am Mikrofon.

Harlem Blues, hier haben wir ein B für Blues, und zwar Gary Moore, das irische Supertalent, der irische Supergitarrist. Angefangen als Hardrocker bei Thin Lizzy, machte dann seine Solokarriere, bis ihn dann endlich der Blues erfasste. Und er hat uns hier wunderbare Songs geliefert. Hier haben wir Gary Moore mit Walking by Myself, Radio Haspel, ihr hört Harlem Blues, Ausgabe 77.

Das passt ja wie der Topf auf dem Deckel, 77, das Jahr 1977. Yura Heep bringen ein neues Album heraus. Das zweite Album mit John Norton und es heißt Innocent Victim. Und aus diesem Song, den ich jetzt spiele, kommt noch der Titel-LP. Der Song heißt Cheating Light aus der Feier von Ken Hensley und da kommt die Strophe drin vor, I'm an Innocent Victim of Heartbreaking Circumstances. Über Jahre live gerne gespielt, bis Lorden die Band verließ und später auch Hensley und dann war's dann. Aber wie gesagt, hier ein richtig toller Titel von Yura Heep, Cheat and Light aus dem Jahre 1977.

Radio Haspe, Langeweile kennen wir nicht. Und nach Kiez und Depeche Mode habe ich jetzt noch einen neuen Starter oder eine neue Starterin hier bei Hordem Blue. Das ist keine geringere als Rena McKennitt. Habt ihr noch nie gehört, aber lasst euch überraschen, diese Stimme ist einfach göttlich. Sie singt On a Bright May Morning. Das ist die Lorena. Viel Spaß damit und das ist unser Neuzugang sozusagen Nummer 3 heute bei Hordem Blue 77. Wie immer, Radio Haspe mit dem Yoshi am Mikro.

Ein alter Bekannter am Start, Michael Schenker, die MSG, die Michael Schenker Group mit Sail of the Darkness hier für euch. Und dann habe ich gleich noch einen, dann ist eigentlich schon wieder die Stunde rum. Das geht hier ruckzuck bei Radio Hasper, wenn es heißt Horn im Blue. Der Yoshi präsentiert euch einige Kracher und auch Balladen.

Das heutige Starterfeld beinhaltet Steve LeCaffer, besser bekannt als Gitarrist, der Gitarrist, muss man sagen, von Toto. Und wir haben noch mal ein bisschen B im Programm, sozusagen zum Abschluss. Ja, Right the Wrong. Steve LeCaffer, Gitarre, Gesang, ein fantastischer Musiker. Und ich sag mal, bis zum nächsten Mal, wenn es wieder heißt Hold in Blue, präsentiert von Yoshi bei Radio Haspel. Tschüss.

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1: Hallo und herzlich willkommen zu Elkes bunte Musikwelt 3 hier bei Radio Haspe. Ich bin Elke und ich begleite euch heute wieder auf eine musikalische Reise zu meinen Musikfavoriten in verschiedenen Jahrzehnten und Genres. Es wird wieder bunt, schön und vor allem musikalisch. Wir starten mit einem Klassiker, in dem die kalifornischen Träume etwas entzaubert werden. Albert Hammond singt in It Never Rains in Southern California über das sonnige Scheitern im Goldenen Westen. Anschließend heißt es Sonnenbrille auf und Disco-Kugel an, denn es wird funky. Lips Incorporated reisen mit uns ins schillernde Funky Town und laden zum Tanzen ein.

Jetzt vereinen wir zwei unterschiedliche Welten hier bei Radio Haspe in Elkes bunte Musikwelt 3. Denn zuerst bringt Alan Sorrenti uns mit seiner italienischen Liebeserklärung Tu sei l'unica donna per me etwas Romantik ins Radio. Und danach erinnern uns die Dire Straits daran, wie kostbar Frieden ist und präsentieren uns Brothers in Arms, ein Song, der unter die Haut geht.

Nun tauchen wir hier bei Radio Haspin, Elkes bunte Musikwelt 3, in epische und atmosphärische Klänge ein. Denn Eloy präsentieren ihren Song Rainbow. Danach erzählt die Band Secret Service mit einem ikonischen Synthesizer-Sound und einem geheimnisvollen Songtext im Song Flash in the Night von mysteriösen, fast flüchtigen Begegnungen.

Hier in Elkes Bunte Musikwelt 3 bei Radio Haspe haben wir nicht nur Romantisches im Angebot, wir können auch philosophisch. Pink Floyd stellen mit Keep Talking die Frage, wie wir Menschen miteinander reden. Das tun Pink Floyd unter anderem unter Zuhilfenahme der unverkennbaren Stimme von Stephen Hawking. Achtet mal drauf. Danach hören wir mit Always von Bon Jovi eine Powerballade. Ein Song mit viel Herz, Drama und Rock.

Jetzt treffen zwei Welten aufeinander. Einmal eine düstere, schwere und fast apokalyptische Welt, präsentiert von Black Sabbath mit Jerusalem, und dann als Kontrast Always Remember Us This Way, präsentiert von Lady Gaga, die zeigt, dass große Gefühle auch leise daherkommen können. Es folgen also zwei Songs, unterschiedlich wie Tag und Nacht. Das gibt's auch nur bei Elkes bunte Musikwelt 3.

Jetzt zum Ende unserer musikalischen Reise wird es noch einmal intensiver. Denn The Killers stellen in ihrem Song Human kritisch, aber ohrwurmverdächtig die Frage, are we human or are we dancer? Und schließlich zum bombastischen Abschluss kombinieren wir noch eine Opernstimme mit harten Gitarrenklängen. Nightwish mit I Wish I Had an Angel. Und das war's dann auch schon wieder mit Elkes bunte Musikwelt 3. Schön, dass ihr dabei wart. Ich hoffe, ihr habt die Reise, die mit Disco, Rock, Liebe und Philosophie daherkam, genossen. Ich wünsche euch viel Spaß beim Hören unserer vielen tollen Sendungen hier bei Radio Haspe. Schaut doch auch mal auf unsere Website www.radiohaspe.de und in unserem Kanal bei YouTube vorbei. Tschüss und bis bald, eure Elke.

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1: Liebe Freunde von Radio Haspel, habt ihr heute Morgen auch den Krach gehört? So 5, 6 heute Morgen übelst laut. Ja, der neue Tag war angebrochen. Aber was es auf die Ohren noch gibt, ist hier zum Beispiel Uriah Heep mit Been Away Too Long, April Wine mit I Like to Rock und